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1: Ich bin Silke Rech. Das wird der Tag. Polen will Handys an Grundschulen verbieten. Die Regierung hat einen entsprechenden Gesetzentwurf beschlossen. Er soll ab dem kommenden Schuljahr gelten. Demnach dürfen Mobiltelefone und andere Geräte zur Ton- und Bildaufnahme weder im Unterricht noch in den Pausen genutzt werden. Ausnahmen soll es nur in besonderen Fällen geben, etwa aus gesundheitlichen Gründen oder für den Unterricht. Jetzt muss noch das Parlament zustimmen. Der Bundesgerichtshof beschäftigt sich heute mit einem Streit zwischen Taxiunternehmen und Fahrdienstanbietern wie Uber. Im Mittelpunkt steht die sogenannte Rückkehrpflicht für Mietwagen. Sie schreibt vor, dass Fahrzeuge nach einer Fahrt grundsätzlich zum Betriebssitz zurückkehren müssen. Eine Taxigenossenschaft aus Köln sieht darin einen Verstoß durch einen Uber-Fahrer. Das höchste deutsche Zivilgericht will heute seine Entscheidung bekannt geben. Dänemark bekommt eine neue Mitte-Links-Regierung. Knapp 10 Wochen nach der Parlamentswahl hat Ministerpräsidentin Frederiksen ihr Bündnis aus 4 Parteien vorgestellt. Die neue Regierung will an der strengen Ausländerpolitik des Landes festhalten und weitere Verschärfungen prüfen. Unter anderem sollen mehr ausländische Straftäter ausgewiesen werden können. Außerdem plant die Koalition Entlastungen für die Bevölkerung. Vorgesehen sind unter anderem kostenlose Zahnarztbesuche, günstigere Fahrten im öffentlichen Nahverkehr für junge Menschen und mehr Unterstützung für Rentner mit niedrigeren Einkommen. Deutschland bewirbt sich um einen Sitz im UN-Sicherheitsrat für die Jahre 2027 und 2028. Außenminister Wadephul sagte bei den Vereinten Nationen in New York, Deutschland wolle dazu beitragen, die Arbeit des Sicherheitsrates zu verbessern und die Rolle der nichtständigen Mitglieder zu stärken. Ziel sei es, dass das Gremium wieder handlungsfähiger werde und internationale Konflikte wirksamer beraten könne. Über die Vergabe des Sitzes entscheidet die UN-Generalversammlung heute. Deutschland tritt dabei gegen Österreich und Portugal an. Jetzt kompetent und zuverlässig das Wetter bei uns in Thüringen. In den kommenden Stunden viele Wolken, im Verlauf Regen, örtlich Gewitter. Abkühlung auf 14 bis 10 Grad. Der Schlagerradio-Wettertrend. Am Mittwoch locker bewölkt mit größeren Auflockerungen. Im Nachmittagsverlauf von Westen her örtliche Schauer und vereinzelt Gewitter. Höchstwerte 18 bis 21, im Bergland zwischen 15 und 18 Grad.
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1: Ich bin Silke Rech. Das wird der Tag. Polen will Handys an Grundschulen verbieten. Die Regierung hat einen entsprechenden Gesetzentwurf beschlossen. Er soll ab dem kommenden Schuljahr gelten. Demnach dürfen Mobiltelefone und andere Geräte zur Ton- und Bildaufnahme weder im Unterricht noch in den Pausen genutzt werden. Ausnahmen soll es nur in besonderen Fällen geben, etwa aus gesundheitlichen Gründen oder für den Unterricht. Jetzt muss noch das Parlament zustimmen. Der Bundesgerichtshof beschäftigt sich heute mit einem Streit zwischen Taxiunternehmen und Fahrdienstanbietern wie Uber. Im Mittelpunkt steht die sogenannte Rückkehrpflicht für Mietwagen. Sie schreibt vor, dass Fahrzeuge nach einer Fahrt grundsätzlich zum Betriebssitz zurückkehren müssen. Eine Taxigenossenschaft aus Köln sieht darin einen Verstoß durch einen Uber-Fahrer. Das höchste deutsche Zivilgericht will heute seine Entscheidung bekannt geben. Dänemark bekommt eine neue Mitte-Links-Regierung. Knapp 10 Wochen nach der Parlamentswahl hat Ministerpräsidentin Frederiksen ihr Bündnis aus 4 Parteien vorgestellt. Die neue Regierung will an der strengen Ausländerpolitik des Landes festhalten und weitere Verschärfungen prüfen. Unter anderem sollen mehr ausländische Straftäter ausgewiesen werden können. Außerdem plant die Koalition Entlastungen für die Bevölkerung. Vorgesehen sind unter anderem kostenlose Zahnarztbesuche, günstigere Fahrten im öffentlichen Nahverkehr für junge Menschen und mehr Unterstützung für Rentner mit niedrigeren Einkommen. Deutschland bewirbt sich um einen Sitz im UN-Sicherheitsrat für die Jahre 2027 und 2028. Außenminister Wadefohl sagte bei den Vereinten Nationen in New York, Deutschland wolle dazu beitragen, die Arbeit des Sicherheitsrates zu verbessern und die Rolle der nichtständigen Mitglieder zu stärken. Ziel sei es, dass das Gremium wieder handlungsfähiger werde und internationale Konflikte wirksamer beraten könne. Über die Vergabe der Sitze entscheidet die UN-Generalversammlung heute. Deutschland tritt dabei gegen Österreich und Portugal an. Jetzt kompetent und zuverlässig das Wetter bei uns in Thüringen. In den kommenden Stunden viele Wolken, im Verlauf Regen, örtlich Gewitter. Abkühlung auf 14 bis 10 Grad. Der Schlagerradio-Wettertrend. Am Mittwoch locker bewölkt mit größeren Auflockerungen. Im Nachmittagsverlauf von Westen her örtliche Schauer und vereinzelt Gewitter. Höchstwerte 18 bis 21, im Bergland zwischen 15 und 18 Grad.
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1: Ich bin Silke Rech. Das wird der Tag. Polen will Handys an Grundschulen verbieten. Die Regierung hat einen entsprechenden Gesetzentwurf beschlossen. Er soll ab dem kommenden Schuljahr gelten. Demnach dürfen Mobiltelefone und andere Geräte zur Ton- und Bildaufnahme weder im Unterricht noch in den Pausen genutzt werden. Ausnahmen soll es nur in besonderen Fällen geben, etwa aus gesundheitlichen Gründen oder für den Unterricht. Jetzt muss noch das Parlament zustimmen. Der Bundesgerichtshof beschäftigt sich heute mit einem Streit zwischen Taxiunternehmen und Fahrdienstanbietern wie Uber. Im Mittelpunkt steht die sogenannte Rückkehrpflicht für Mietwagen. Sie schreibt vor, dass Fahrzeuge nach einer Fahrt grundsätzlich zum Betriebssitz zurückkehren müssen. Eine Taxigenossenschaft aus Köln sieht darin einen Verstoß durch einen Uber-Fahrer. Das höchste deutsche Zivilgericht will heute seine Entscheidung bekannt geben. Dänemark bekommt eine neue Mitte-Links-Regierung. Knapp 10 Wochen nach der Parlamentswahl hat Ministerpräsidentin Frederiksen ihr Bündnis aus 4 Parteien vorgestellt. Die neue Regierung will an der strengen Ausländerpolitik des Landes festhalten und weitere Verschärfungen prüfen. Unter anderem sollen mehr ausländische Straftäter ausgewiesen werden können. Außerdem plant die Koalition Entlastungen für die Bevölkerung. Vorgesehen sind unter anderem kostenlose Zahnarztbesuche, günstigere Fahrten im öffentlichen Nahverkehr für junge Menschen und mehr Unterstützung für Rentner mit niedrigeren Einkommen. Deutschland bewirbt sich um einen Sitz im UN-Sicherheitsrat für die Jahre 2027 und 2028. Außenminister Wadephohl sagte bei den Vereinten Nationen in New York, Deutschland wolle dazu beitragen, die Arbeit des Sicherheitsrates zu verbessern und die Rolle der nichtständigen Mitglieder zu stärken. Ziel sei es, dass das Gremium wieder handlungsfähiger werde und internationale Konflikte wirksamer beraten könne. Über die Vergabe der Sitze entscheidet die UN-Generalversammlung heute. Deutschland tritt dabei gegen Österreich und Portugal an.
2: Jetzt kompetent und zuverlässig das Wetter bei uns in Thüringen. Die Schlagerradio-Wetterreporter melden 12 Grad in Eisenach auf der Wartburg und in Gotha am Kloster, 13 Grad in Erfurt am Dom und in Weimar am Bauhausmuseum und 14 Grad in Jena am Jentower, in Gera auf dem Rathausturm und 14 Grad in Wismar am Alten Hafen. Der Tag bei uns heute startet wechselhaft. Im Laufe des Tages gibt es einen Mix aus Sonne und Wolken, aber auch Schauer oder kurze Gewitter. Und die Tageshöchstwerte liegen bei 17 bis 23 Grad. Der Schlagerradio-Wettertrend. Morgen geht es wechselhaft weiter. Im Laufe des Tages gibt es einige Schauer und kurze Gewitter. Es ist überwiegend bewölkt. Ab und zu zeigt sich mal die Sonne. Die Höchstwerte liegen zwischen 18 und 25 Grad.
3: Hier ist der Schlagerradio-Verkehrsservice. Aktuell keine Verkehrsstörungen. Wenn Sie aber was gesehen haben, Staus oder auch Blitzer, gerne melden. 08000 79 89 99. Kommen Sie gut und sicher an.
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3: Norman liegt im Bett, Jenny Vertretung, er hat Urlaub. Inka ist da.
2: Ja, guten Morgen. Wir starten mit richtig guter Laune in den Tag.
3: Mit

0: Leute jung, egal was andere sagen. Schönen guten Morgen.
1: Guten Morgen.
0: Es ist Mittwoch, Inka hier, Norman im Urlaub. Gleich Anna-Karina Wolczak, die Let's Dance-Gewinnerin, hören wir mit dieses Gefühl.
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0: Wolfgang Petri, du bist ein Wunder. Hier ist Schlagerradio, hör auf dein Herz. Guten Morgen, Inka.
1: Guten Morgen.
0: Norman ist im Urlaub.
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0: Also ich höre das Original, ich höre Schlagerradio, hör auf dein Herz.
1: Halb sechs haben wir es gleich, unser Kulthit Gitte Henning, freu dich bloß nicht zu früh.
2: Ich glaube.

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4: Ich bin Jerome Nussbaum. In Dortmund hatte es bis zum frühen Morgen eine Geiselnahme gegeben. Ein Mann hatte vorher in einem Restaurant randaliert. Als die Polizei ihn stellen wollte, schoss er auf einen der Beamten. Inzwischen hat der Mann aufgegeben.
5: Dank seiner Schutzweste wurde der Polizist nur leicht verletzt. Doch danach verschanzte sich der Serbe in einem Wohn- und Geschäftshaus zusammen mit 3 Kindern. Es handelt sich um seine Töchter. Von der Polizei hieß es in der Nacht, sie seien wohlauf. Die Jüngste ist erst 7 Jahre alt. Einsatzkräfte kümmerten sich vor dem Haus um die Mutter. Der Nervenkrimi dauerte auch in der Nacht noch an. Nach Stunden umstellte ein Spezialeinsatzkommando das Haus im Dortmunder Ortsteil Höchsten. Der Bereich wurde weiträumig abgesperrt. Ulrike Klein, Redaktion.
4: Nach einem Vorstoß aus Thüringen und auch Sachsen und Sachsen-Anhalt zum Selbstbestimmungsrecht kommt Zustimmung von der Unionsfraktion, die Regelung wieder einzuschränken. Justiziar Plum sagte der Süddeutschen Zeitung, derzeit könnten Geschlechtseintrag und Vorname voraussetzungslos geändert werden. Dies schaffe ein Einfallstor für Missbrauch. Dabei verwies er auf den Fall der Rechtsextremistin Mala Svenja Liebig. Schon dieses Beispiel zeige, dass das Gesetz geändert werden müsse. Die 3 mitteldeutschen Länder wollen ihren Vorschlag zu einem Prüfmechanismus kommende Woche in die Justizministerkonferenz einbringen. Ein Ermittler im Mordfall Fabian aus Güstrow hat die angeklagte Ex-Freundin von Fabians Vater im Prozess belastet. Der Polizist schilderte vor dem Landgericht Rostock seinen ersten Eindruck von der Angeklagten.
6: Sie hatte sich 4 Tage nach Fabians Verschwinden bei der Polizei gemeldet und angegeben, den Leichnam des 8-Jährigen zufällig an einem Tümpel entdeckt zu haben. Vor Ort sei sie aufgeregt, aber nicht niedergeschlagen gewesen, so der Beamte. Dies habe ihn gewundert, auch dass sie immer wieder sagte, sie habe Spuren am Tümpel hinterlassen. Am Tatort konnten Schuhabdrücke von Fabian nachgewiesen werden. Die Staatsanwaltschaft schließt daraus, dass der Junge noch lebend ankam, dort herumgelaufen ist und nicht tot von einem anderen Tatort aus dorthin geschafft wurde. Noah Ulrich, Redaktion.
4: Die UN-Vollversammlung entscheidet heute darüber, ob Deutschland einen Sitz im Weltsicherheitsrat bekommt. Darum hatte sich Bundesaußenminister Wadephul in New York beworben. Weitere Kandidaten sind Österreich und Portugal. Wadephul sagte dem ZDF am Abend, Deutschland habe einiges einzubringen. Man sei stark engagiert im UN-System, unterstütze es finanziell und bei Friedensmissionen. Um als nichtständiges Mitglied bis 2028 aufgenommen zu werden, braucht Deutschland eine Zweidrittelmehrheit der mehr als 190 UN-Länder. Die deutsche Fußballnationalmannschaft ist im WM-Mitgastgeberland USA angekommen. Nach 8 Stunden Flug landete das Team um Bundestrainer Nagelsmann in Chicago und bezog dort sein erstes Quartier. Nach dem letzten Testspiel vor der WM am Samstag gegen die USA geht es weiter ins WM-Hotel nach North Carolina. Erster Gegner ist am 14. Juni die Mannschaft aus Curaçao.
7: Jetzt kompetent und zuverlässig das Wetter bei uns in der Region. Der Tag heute startet wechselhaft. Im Laufe des Tages gibt es einen Mix aus Sonne und Wolken, aber auch Schauer und kurze Gewitter. Die Tageshöchstwerte liegen bei 17 bis 24 Grad.
8: Hier ist der Schlagerradio Verkehrsservice. Aktuell keine Verkehrsstörungen. Wenn Sie aber was gesehen haben, Staus oder auch Blitzer, gerne melden. 08000 79 89 99. Kommen Sie gut und sicher an.
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0: Ich hoffe, Sie sind nicht atemlos durch die Nacht gekommen. Helene Fischer, hier ist Schlagerradio, hör auf dein Herz. Guten Morgen, Inka.
1: Guten Morgen.
0: Und Norman, der ist im Urlaub, dafür bin ich da, die Jenny.
1: Ja, und ist das alles nur geklaut? Zum Beispiel Helene Fischers WM-Song Heute Nacht.
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0: Ja. Es hört sich ein bisschen an wie dieser Song von Rosa Weiß. Tausendmal.
2: Wow, ja.
0: Aber schöner Song auch.
1: Ja, auch.
0: Aber ja, hört sich schon tatsächlich sehr gleich an.
1: Ja, und ich würde sagen, wir legen die Songs jetzt einfach mal übereinander und schauen, ob da wirklich so eine Ähnlichkeit auch ist, oder?
0: Okay, hört
1: los
0: sich
1: geht's.
0: Das gleich an.
1: Boah, der Anfang auf jeden Fall.
0: Ähnlichkeit hat es auf jeden Fall. Wie sehen Sie das? Helene Fischer, hat sie geklaut oder hat sie eigenes Ding draus gemacht?

0: Ich baue dir ein Schloss, Jürgen Dreef. 6.49 Uhr, hier ist Schlagerradio, hör auf dein Herz. Inka.
1: Guten Morgen.
0: Jenny, Norman liegt im Urlaub. Schlaf mal schön aus, lieber Norman.
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3: Jack, one check, du, was liegt heute an, Kollege Olo?
4: Guten Morgen, Captain. Oh, Boxershorts von Calvin Klein werden mittlerweile zur Tiefpreisware.
3: Ja, war doch klar bei dem Schnitt.
4: Wie meinen?
3: Ja, da passt ja kein Bruno Banani mehr rein. Achtung, Kevin, gut, Fräulein Schieber mit ins Cockpit.
5: Ja, Captain.
3: Alles gut bei dahin.
5: Ja, was sagen Sie eigentlich zu dem Thema Kanzlertausch?
3: Oh, neue Sendung bei RTL 2?
5: Nee, das war Frauentausch.
3: Ach, das kommt doch aufs Gleiche raus. Da kommt dann jemand ins Kanzleramt, auch keine Ahnung von Tuten und Blasen, findet einen vollkommen ungeordneten Haushalt vor, schreit den kleinen Lars an, weil er sein Zimmer nicht aufräumt und nach einer Woche voller Tränen erfolgt die Flucht.
5: In dem Falle wäre das wohl übrigens der Hendrik Wüst aus NRW.
3: Ausgerechnet der?
5: Ja klar, warum denn nicht?
3: Naja, ich sag mal so, bei Frauentausch wäre das der Streber-Nachbarsjunge, der im Wohnblock immer gehänselt wird, nicht?
5: Fänden Sie denn einen Kanzlertausch gut zu diesem Zeitpunkt?
3: Och, ich würde mal abwarten, wie sich der längst vergangene Herbst der Reformen noch so entwickelt, nicht?
5: Hat es überhaupt schon mal sowas gegeben, einen Kanzlertausch?
3: Also ich bin mir ja ziemlich sicher, dass der Olaf Scholz damals heimlich ausgetauscht wurde. Ja, gegen diesen Mr. Magoo aus dem Zeichentrick. Und seitdem stand er dann nur so rum und grinste wortlos vor sich hin.
6: Entschuldigung, er kann's Lehrgut abgeben?
7: Nein.
3: So, Landanflug oder Tower meldet, die Union verteilte der Haupthalle schon Medikamente an ihre Mitglieder, vorsorglich.
5: Welche?
3: Ja, Kopfmerztabletten.
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1: Das Wetter bei uns heute in Thüringen ist ein Mix aus Sonne, Wolken und etwas Regen bei Höchstwerten um die 18 bis 21 Grad.

0: Schlagerradio, hör auf dein Herz. Der liebe Norman ist im Urlaub. Die Inka ist da.
1: Guten Morgen.
0: Und wir haben viel vor. Nächste Stunde.
1: Warum der Körper beim Einschlafen denkt, dass man stirbt, das klären wir um 6.10 Uhr.
0: Außerdem haben wir Vanessa Mai und wir starten mit DJ Ötzi und Nick P.
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3: Ich bin Jerome Nussbaum. Nach einem Vorstoß aus Thüringen und auch Sachsen und Sachsen-Anhalt zum Selbstbestimmungsrecht kommt Zustimmung von der Unionsfraktion, die Regelung wieder einzuschränken. Justiziar Blum sagte der Süddeutschen Zeitung, derzeit könnten Geschlechtseintrag und Vorname voraussetzungslos geändert werden. Dies schaffe ein Einfallstor für Missbrauch. Dabei verwies er auf den Fall der Rechtsextremistin Mala Svenja Liebig. Schon dieses Beispiel zeige, dass das Gesetz geändert werden müsse. Die drei mitteldeutschen Länder wollen ihren Vorschlag zu einem Prüfmechanismus kommende Woche in die Justizministerkonferenz einbringen. In Dortmund hatte es bis zum frühen Morgen eine Geiselnahme gegeben. Ein Mann hatte vorher in einem Restaurant randaliert. Als die Polizei ihn stellen wollte, schoss er auf einen der Beamten. Inzwischen hat der Mann aufgegeben.
4: Dank seiner Schutzweste wurde der Polizist nur leicht verletzt. Doch danach verschanzte sich der Serbe in einem Wohn- und Geschäftshaus zusammen mit drei Kindern. Es handelt sich um seine Töchter. Von der Polizei hieß es in der Nacht, sie seien wohlauf. Die Jüngste ist erst 7 Jahre alt. Einsatzkräfte kümmerten sich vor dem Haus um die Mutter. Der Nervenkrimi dauerte auch in der Nacht noch an. Nach Stunden umstellte ein Spezialeinsatzkommando das Haus im Dortmunder Ortsteil Höchsten. Der Bereich wurde weiträumig abgesperrt. Ulrike Klein, Redaktion.
3: Ein Ermittler im Mordfall Fabian aus Güstrow hat die angeklagte Ex-Freundin von Fabians Vater im Prozess belastet. Der Polizist schilderte vor dem Landgericht Rostock seinen ersten Eindruck von der Angeklagten.
5: Sie hatte sich 4 Tage nach Fabians Verschwinden bei der Polizei gemeldet und angegeben, den Leichnam des 8-Jährigen zufällig an einem Tümpel entdeckt zu haben. Vor Ort sei sie aufgeregt, aber nicht niedergeschlagen gewesen, so der Beamte. Dies habe ihn gewundert, auch dass sie immer wieder sagte, sie habe Spuren am Tümpel hinterlassen. Am Tatort konnten Schuhabdrücke von Fabian nachgewiesen werden. Die Staatsanwaltschaft schließt daraus, dass der Junge noch lebend ankam, dort herumgelaufen ist und nicht tot von einem anderen Tatort aus dorthin geschafft wurde. Noah Ulrich, Redaktion.
3: Die UN-Vollversammlung entscheidet heute darüber, ob Deutschland einen Sitz im Weltsicherheitsrat bekommt. Darum hatte sich Bundesaußenminister Wadephul in New York beworben. Weitere Kandidaten sind Österreich und Portugal. Wadephul sagte dem ZDF am Abend, Deutschland habe einiges einzubringen. Man sei stark engagiert im UN-System, unterstütze es finanziell und bei Friedensmissionen. Um als nichtständiges Mitglied bis 2028 aufgenommen zu werden, braucht Deutschland eine Zweidrittelmehrheit der mehr als 190 UN-Länder. Die deutsche Fußballnationalmannschaft ist im WM-Mitgastgeberland USA angekommen. Nach 8 Stunden Flug landete das Team um Bundestrainer Nagelsmann in Chicago und bezog dort sein erstes Quartier. Nach dem letzten Testspiel vor der WM am Samstag gegen die USA geht es weiter ins WM-Hotel nach North Carolina. Erster Gegner ist am 14. Juni die Mannschaft aus Curaçao.
1: Jetzt kompetent und zuverlässig das Wetter bei uns in Thüringen. Die Schlagerradio-Wetterreporter melden 12 Grad in Eisenach auf der Wartburg und in Gotha am Kloster, 13 Grad in Erfurt am Dom und in Weimar am Bauhausmuseum und 14 Grad in Jena am Jentower, in Gera auf dem Rathausturm und 14 Grad in Wismar am Alten Hafen. Der Tag bei uns heute startet wechselhaft. Im Laufe des Tages gibt es einen Mix aus Sonne und Wolken, aber auch Schauer oder kurze Gewitter. Und die Tageshöchstwerte liegen bei 17 bis 23 Grad. Der Schlagerradio-Wettertrend. Morgen geht es wechselhaft weiter. Im Laufe des Tages gibt es einige Schauer und kurze Gewitter. Es ist überwiegend bewölkt. Ab und zu zeigt sich mal die Sonne. Die Höchstwerte liegen zwischen 18 und 25 Grad.
0: Hier ist der Schlagerradio Verkehrsservice. Aktuell keine Verkehrsstörungen. Wenn Sie aber was gesehen haben, Staus oder auch Blitzer, gerne melden. 08000 79 89 99. Kommen Sie gut und sicher an.
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0: Schön, dass Sie mit uns aufstehen. Norman liegt noch im Bett. Er hat Urlaub. Jenny ist da.
1: Guten Morgen. Wir starten mit positiver Energie in den Mittwoch.
0: DJ

0: Schönen guten Morgen, schön, dass Sie mit uns aufstehen. Es ist 6.11 Uhr, hier ist Schlagerradio, hör auf dein Herz mit Vanessa Mai und Löwenherz. Inka.
1: Guten Morgen.
0: Norman ist im Urlaub, dafür ist Jenny am Start.
1: Jenny, du hast mir erzählt, dass eine Studie sagt, dass unser Körper beim Einschlafen glaubt, dass er stirbt.
0: Ja,
1: warum?
0: Tatsächlich. Und ich habe auch immer so ein bisschen das Gefühl, dass ich sterbe, wenn ich einschlafe.
1: Das merkt man doch gar nicht, wenn man einschläft. Ich merke das gar nicht.
0: Ich merke das schon manchmal. So, ich sag dann immer so ein bisschen zusammen. Und es ist wirklich so, weil unser Gehirn beim Einschlafen für Millisekunden einfach mal kurz das Bewusstsein verliert. Mhm. Und genau da ist nämlich dieses Zucken, was ich dir gerade meinte.
1: Ja, das kann man beobachten bei Leuten.
0: Ich merke das. Und unser Körper, der spielt dann so verrückt. Und in dem Moment reißt er uns ins Leben zurück, weil er denkt, wir sterben. Das ist
1: ach
0: total
1: ja,
0: crazy.
1: Ist ja wirklich total verrückt.
0: Aber du kennst dich doch auch ein bisschen aus mit Astro und Traumdeutung und
1: ja,
0: so.
1: Ja, das ist ganz spannend. Es gibt ja so wiederkehrende Träume, zum Beispiel, dass man irgendwo runterfällt, dass man verfolgt wird oder auch, dass man zum Beispiel bei einer Prüfung versagt und die haben ja alle eine Bedeutung.
0: Ja, und was sind das so für Bedeutungen? Loslassen?
1: Ja, da gibt es Unterschiede. Zum Beispiel vom Fallen träumen bedeutet Kontrollverlust, Unsicherheit, Angst. Aber verfolgt werden ist dann so einer Entscheidung ausweichen, davor fliehen oder eben auch Versagensängste bei einer Prüfung, die man nicht besteht, ne?
0: Ja, ich habe ja auch schon mal ganz oft geträumt, dass ich im Fahrstuhl runterfalle.
1: Ui,
0: das aber das kann uns ja bei uns

0: 6.18 Uhr haben wir es. Schönen guten Morgen. Hier ist Schlagerradio. Hör auf dein Herz mit einer neuen Nummer von Joey Heinle. Schwer zu erklären. Inka ist da.
1: Guten Morgen.
0: Und der Norman liegt im Bett oder liegt auch noch auf der Couch, ja, oder ist irgendwo unterwegs. Auf jeden Fall ist er im Urlaub und das gönnen wir ihm hier. Und deswegen ist Jenny da.
1: Jenny, was würdest du dir von 1.000 Euro kaufen?
0: Oh, 1.000 Euro. Ich glaube, da würde ich erstmal schön ins Internet gehen und mir einen Flug nach Mallorca buchen. Wirklich, klar, wo soll es alles für mich auch hingehen?
1: Du kriegst ja schon eine riesige Finca vielleicht für ein paar Tage.
0: Ja, aber ich muss ja Flug und Hotel.
1: Ja,
0: mit 1.000 Euro kommt man da mittlerweile auf Mallorca auch nicht mehr.
1: Nee,
0: hin, ne?
1: Und vor allem, wie lange möchtest du bleiben? Das ist dann auch die Frage, ne?
0: Ein Tag wahrscheinlich nur.
1: Genau. Ja, zum Beispiel Norm, der ist ja gerade weg auf der Karibik. Das ist
0: ja
1: auch nicht schlecht.
0: 1.000 Euro reichen da aber wahrscheinlich nicht aus.
1: Leider nicht. 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Denn um 7.40 Uhr spielen wir wieder unser ABC Morgenquiz. 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
5: 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Es ist Mittwoch. Wir haben es 6.30 Uhr.
6: Im Nahen Osten hat der Iran in der Nacht neue Angriffe gestartet. Dabei sollen auch Raketen auf die US-Marine abgefeuert worden sein. Welche Berichte gibt es denn dazu, Jerome, in den Schlagerradio-Nachrichten?
7: Ziele waren nach Angaben der iranischen Revolutionsgarden das Hauptquartier der 5. US-Flotte in Bahrain und ein Luftwaffenstützpunkt.

0: in der Region. Medien zitierten die Angreifer mit den Worten, die Gefährdung der Sicherheit in der Straße von Hormuz werde das US-Militär teuer zu stehen kommen. Nach US-Angaben konnten die Angriffe aber abgewehrt werden. Auch das Golfemirat Kuwait soll wieder mit Raketen und Drohnen aus dem Iran angegriffen worden sein. Dabei hatte US-Präsident Trump noch für kommende Woche ein Abkommen im Iran-Krieg in Aussicht gestellt. Auch dieses Thema beschäftigt uns heute Morgen. Die EU plant den bisher größten Einsatz gegen Waldbrände. Fast 800 Feuerwehrleute aus 14 Ländern sollen laut EU-Kommissionspräsidentin von der Leyen in besonders gefährdeten Gegenden stationiert werden. Sie nannte Zypern, Griechenland, Italien, Frankreich, Spanien und auch Portugal. Außerdem werden 22 Löschflugzeuge und 5 Hubschrauber bereitgestellt.
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0: Nach dem Unwetter am Wochenende, auch mit Hagel, beklagen Gärtner in Erfurt Verluste auf den Erdbeerfeldern. Daher kann man auf dem großen Feld bei Schmira erstmal keine Erdbeeren mehr selbst pflücken. Der Iran-Krieg hat auch Folgen für Reisebüros in Thüringen. Von mehreren Agenturen heißt es, niemand wolle mehr Reisen in den Nahen Osten buchen. Ein Inhaber aus Eisenach sagte der ARD, der Krieg habe seiner Reiseagentur dramatisch viel Geld gekostet.
2: Jetzt kompetent und zuverlässig das Wetter bei uns in der Region. Der Tag heute startet wechselhaft. Im Laufe des Tages gibt es einen Mix aus Sonne und Wolken, aber auch Schauer und kurze Gewitter. Die Tageshöchstwerte liegen bei 17 bis 24 Grad.
3: Hier ist der Schlagerradio Verkehrsservice. Aktuell keine Verkehrsstörungen. Wenn Sie aber was gesehen haben, Staus oder auch Blitze, gerne melden. 08000 79 89 99. Kommen Sie gut und sicher an.
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0: 6:40 Uhr, schönen guten Morgen. Hier ist Schlagerradio, hör auf dein Herz mit Purple Schulz. Du hast mir gerade noch gefehlt. Die Inka hier.
1: Guten Morgen.
0: Der Norman ist im Urlaub und ich freue mich, dass sie mit uns gemeinsam aufstehen. Ein bisschen Frauenpower hier am Mittwoch.
1: Ja, wir haben ja gerade eben über das Thema Traumdeutung gesprochen und insgesamt auch Schlafen. Jenny, wie ist das bei dir? Hattest du schon mal so richtig seltsame Träume?
0: Ich habe tatsächlich öfter seltsame Träume und ich träume auch relativ viel. Also gefühlt jede Nacht mit dem Fahrstuhl bin ich runtergefallen, aus dem brennenden Haus bin ich schon gekommen. Dann habe ich schon mal geträumt, ich hatte was mit Petro Lombardi.
1: Ach ja, schön. Also, das werden wir mal sagen, vielleicht meldet er sich ja.
0: Und ich frage mich dann immer, sind das so auch Träume wie jetzt mit Petro Lombardi, dass ich mir das vielleicht auch wünsche?
1: Ja, oder bestimmt.
0: Woran kann das liegen?
1: Es ist dein Unterbewusstsein. Das spricht nichts.
0: Ja.
1: Ist ganz interessant. Ich muss sagen, ich habe viele Träume, die wahr werden. Zum Beispiel, wenn ich mich nachts irgendwie mit einer Freundin oder einem Bekannten streite, wo ich dann denke, ah ja, und am nächsten Tag passiert es dann. Dann rege ich mich über irgendwas auf oder so bei einem Treffen. Oder auch schon sage, ich habe mal geträumt, dass eine Freundin von mir einen schwarzen Hund bekommt. Und am nächsten Tag hat sie erzählt, sie hat sich einen schwarzen Hund gekauft. Also so gruselig, da war ich als
0: Inka.
1: Kind auch und da habe ich das mal geträumt.
0: Ich habe ein bisschen Angst vor Inka jetzt, nicht, dass sie hier sonst was eben voraussagen kann. Bist du eine kleine Hexe?
1: Eigentlich nicht, aber nur nachts funktioniert es bei mir. Und dann denke ich immer schon, oh nee, jetzt habe ich wieder was Negatives geträumt. Und am nächsten Tag denke ich, ja, jetzt wird's wahr.
0: Wissen Sie noch, was Sie letzte Nacht geträumt haben? WhatsApps rein an die 08079 89 99.
2: Ach was?

0: Ich mag die Kombi sehr, Ben Zucker und Kerstin Ott, an diesen Tagen. Es ist 6.47 Uhr. Hier ist Schlagerradio, hör auf dein Herz. Sie stehen mit uns gemeinsam auf. Inka.
1: Guten Morgen.
0: Und der Norman, der ist im Urlaub und Jenny ist als Vertretung da.
1: Das Wetter bei uns heute in Thüringen ist ein Mix aus Sonne, Wolken und etwas Regen bei Höchstwerten um die 18 bis 21 Grad.
0: Und jetzt wieder Zeit für die ersten Hörer des Tages. Und wir wollen heute von Ihnen wissen, was haben Sie letzte Nacht geträumt? Denn eine neue Studie zeigt, dass wir im Schlaf teilweise kurz mal sterben. Also
1: boah,
0: nicht wirklich sterben,
1: an, ne?
0: Sondern kurz mal das Bewusstsein verlieren. Habe ich tatsächlich auch schon immer so ein bisschen das Gefühl gehabt, wenn man einschläft und dann sackt man so zusammen, dann denke ich auch immer, passiert mir jetzt irgendwas? Aber man schläft dann teilweise einfach ein. Menschen merken das, aber es gibt auch Menschen, die merken das
1: also
0: gar nicht.
1: Das gar nicht.
0: Aber was träumen Sie denn so? Sind ja wirklich immer sehr krasse Sachen dabei und wir haben Sie gefragt. 08079 89 99.
1: Uwe hat sich zum Beispiel gemeldet und gesagt, er hätte letzte Nacht geträumt, dass er Moped gefahren ist.
0: Oh, Moped gefahren? Ja, ist doch eigentlich ein ganz lebendiger
1: Traum. Wenn er einen Führerschein hat, ja. Genau. Und Hanni hat geschrieben, er hat von seiner verstorbenen Mutter geträumt. Seltsam.
0: Das habe ich tatsächlich auch schon mal von Verstorbenen geträumt.
1: Ja.
0: Also, dass so, vor allem die Verstorbenen, wo das kurz vorher passiert
1: genau,
0: ist.
1: Genau, bei meinem Opa habe ich auch schon von ihm geträumt. Es ist dann auch so realistisch und da freut
0: total
1: man sich dann auch. Ne?
0: Aber ich habe auch schon coole Sachen geträumt. Zum Beispiel, dass ich was mit Pedro Lombardi hatte.
1: Ach ja, das ist auf jeden Fall spannend.
2: Seit 2000 Jahren lebt die Erde ohne.

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0: Kurz vor sieben. Einen schönen guten Morgen. Schön, dass Sie mit uns aufstehen. Hier ist Schlagerradio. Hör auf dein Herz mit Jenny und Inka. Norman ist im Urlaub. Und nächste Stunde ABC Morgenquiz.
1: Ja, gewinnen Sie 1000 Euro um 7.40 Uhr. Schicken Sie noch schnell eine WhatsApp mit dem Stichwort ABC und Ihrem Wohnort an die 08000 79 89 99.
0: Außerdem starten wir rein mit Bernhard Brink. Brennendes Herz. Gleich nach sieben.
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5: Ich bin Jerome Nussbaum. Nach einem Vorstoß aus Thüringen und auch Sachsen und Sachsen-Anhalt zum Selbstbestimmungsrecht kommt Zustimmung von der Unionsfraktion, die Regelung wieder einzuschränken. Justiziar Blum sagte der Süddeutschen Zeitung, derzeit könnten Geschlechtseintrag und Vorname voraussetzungslos geändert werden. Dies schaffe ein Einfallstor für Missbrauch. Dabei verwies er auf den Fall der Rechtsextremistin Mala Svenja Liebig. Schon dieses Beispiel zeige, dass das Gesetz geändert werden müsse. Die drei mitteldeutschen Länder wollen ihren Vorschlag zu einem Prüfmechanismus kommende Woche in die Justizministerkonferenz einbringen. In Dortmund hatte es bis zum frühen Morgen eine Geiselnahme gegeben. Ein Mann hatte vorher in einem Restaurant randaliert. Als die Polizei ihn stellen wollte, schoss er auf einen der Beamten. Inzwischen hat der Mann aufgegeben.
6: Dank seiner Schutzweste wurde der Polizist nur leicht verletzt. Doch danach verschanzte sich der Serbe in einem Wohn- und Geschäftshaus zusammen mit drei Kindern. Es handelt sich um seine Töchter. Von der Polizei hieß es in der Nacht, sie seien wohlauf. Die Jüngste ist erst 7 Jahre alt. Einsatzkräfte kümmerten sich vor dem Haus um die Mutter. Der Nervenkrimi dauerte auch in der Nacht noch an. Nach Stunden umstellte ein Spezialeinsatzkommando das Haus im Dortmunder Ortsteil Höchsten. Der Bereich wurde weiträumig abgesperrt. Ulrike Klein, Redaktion.
5: Ein Ermittler im Mordfall Fabian aus Güstrow hat die angeklagte Ex-Freundin von Fabians Vater im Prozess belastet. Der Polizist schilderte vor dem Landgericht Rostock seinen ersten Eindruck von der Angeklagten.
7: Sie hatte sich 4 Tage nach Fabians Verschwinden bei der Polizei gemeldet und angegeben, den Leichnam des 8-Jährigen zufällig an einem Tümpel entdeckt zu haben. Vor Ort sei sie aufgeregt, aber nicht niedergeschlagen gewesen, so der Beamte. Dies habe ihn gewundert, auch dass sie immer wieder sagte, sie habe Spuren am Tümpel hinterlassen. Am Tatort konnten Schuhabdrücke von Fabian nachgewiesen werden. Die Staatsanwaltschaft schließt daraus, dass der Junge noch lebend ankam, dort herumgelaufen ist und nicht tot von einem anderen Tatort aus dorthin geschafft wurde. Noah Ulrich, Redaktion.
5: Die UN-Vollversammlung entscheidet heute darüber, ob Deutschland einen Sitz im Weltsicherheitsrat bekommt. Darum hatte sich Bundesaußenminister Wadephul in New York beworben. Weitere Kandidaten sind Österreich und Portugal. Wadephul sagte dem ZDF am Abend, Deutschland habe einiges einzubringen. Man sei stark engagiert im UN-System, unterstütze es finanziell und bei Friedensmissionen. Um als nichtständiges Mitglied bis 2028 aufgenommen zu werden, braucht Deutschland eine Zweidrittelmehrheit der mehr als 190 UN-Länder. Die deutsche Fußballnationalmannschaft ist im WM-Mitgastgeberland USA angekommen. Nach 8 Stunden Flug landete das Team um Bundestrainer Nagelsmann in Chicago und bezog dort sein erstes Quartier. Nach dem letzten Testspiel vor der WM am Samstag gegen die USA geht es weiter ins WM-Hotel nach North Carolina. Erster Gegner ist am 14. Juni die Mannschaft aus Curaçao.
1: Jetzt kompetent und zuverlässig das Wetter bei uns in Thüringen. Die Schlagerradio-Wetterreporter melden 12 Grad in Eisenach auf der Wartburg und in Gotha am Kloster, 13 Grad in Erfurt am Dom und in Weimar am Bauhausmuseum und 14 Grad in Jena am Jentower, in Gera auf dem Rathausturm und 14 Grad in Wismar am Alten Hafen. Der Tag bei uns heute startet wechselhaft. Im Laufe des Tages gibt es einen Mix aus Sonne und Wolken, aber auch Schauer oder kurze Gewitter und die Tageshöchstwerte liegen bei 17 bis 23 Grad. der Schlagerradio-Wettertrend. Morgen geht es wechselhaft weiter. Im Laufe des Tages gibt es einige Schauer und kurze Gewitter. Es ist überwiegend bewölkt, ab und zu zeigt sich mal die Sonne. Die Höchstwerte liegen zwischen 18 und 25 Grad.
0: Hier ist der Schlagerradio Verkehrsservice. Aktuell keine Verkehrsstörungen. Wenn Sie aber was gesehen haben, Staus oder auch Blitzer, gerne melden. 08000 79 89 99. Kommen Sie gut und sicher an.
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0: Guten Morgen, Norman hat Urlaub, Jenny dafür am Start. Und die liebe Inka.
1: Guten Morgen zur Wochenmitte.
0: Und jetzt Bernhard Brink.

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1: Gott ermutigt dich. Fürchte dich nicht, mein Kind. Lass deine Hände nicht erschlaffen. Denn ich, der Herr, dein Gott, bin bei dir. Ich bin dein starker Retter. Ich freue mich über dich mit großer Freude. Ich bin still in meiner Liebe zu dir und jauchze über dich mit Jubel. Sephania, Absatz 3, Vers 16 und 17.

0: Der Song bringt nicht nur gute Laune rein, der frischt ihren Morgen auch so richtig auf. Hier ist Schlagerradio Hör auf dein Herz mit Stereoact und Lena Marie Engel. Wir feiern, es ist 7.10 Uhr, Inga ist da.
1: Guten Morgen.
0: Und der Norman, der ist im Urlaub, dafür ist Jenny da als Vertretung.
1: Ja, du hast ja auch schon mit denen gefeiert, ne Jenny?
0: Ja, Stereoact war auch schon mal bei unserer Schlagerparty mit dabei. Ah. Und wenn die auf der Bühne sind, ey, die reißen alles ab, da gehen alle Leute ab
1: zu Stereoact. Ja, so muss das sein, oder?
0: Ich find's großartig.
1: Ja, und auch jetzt im Sommer sind sie wieder unterwegs.
2: Wir sind ja am 6.6. wieder in Tietorf, weißt du das?
3: Ja. Nö. Nö? Nö, aber jetzt weiß ich es doch.
2: Vielleicht auch Reichshemp.
3: Mhm. Ach, geil.
2: Da war damals die mega geile Party.
3: Ja, und das mega geile Essen gab es auch da.
2: Stimmt. Wir kommen vorbei, Freunde. Wenn ihr wieder Bock habt, wir haben eine neue Show, neue Tracks und natürlich noch jemand mit am Start.
4: Habt ihr etwas Zeit für uns, dann singe ich ein Lied für euch.
2: Lena ist dabei und natürlich unser neuer Track. Wir feiern!
4: Wir feiern brutal!
0: Hat die eine tolle Stimme, die Lena Marie Engel. Aber eine Frau hat auch eine tolle Stimme, Inka Bause.
1: Ja. Yeah.
0: Das ist das Liebe.

0: Die Frage, die wir unserem Schwarm damals in der Schulzeit immer gestellt haben. Willst du mit mir gehen? Nino D'Angelo zusammen mit Janice. Hier ist Schlagerradio, hör auf dein Herz. Es ist 7.17 Uhr, Inka da.
1: Guten Morgen.
0: Der Norman hat Urlaub und dafür ist Jenny am Start.
1: Das Wetter bei uns heute in Thüringen ist ein Mix aus Sonne, Wolken und etwas Regen bei Höchstwerten um die 18 bis 21 Grad.
2: Letzter Aufruf für zwei Piloten über den Wolken.
3: Check one, check two, was liegt heute an, Kollege Olo?
4: Guten Morgen, Captain. Oh, Boxershorts von Calvin Klein werden mittlerweile zur Tiefpreisware.
3: Ja, war doch klar bei dem Schnitt.
4: Wie meinen?
3: Ja, da passt ja kein Bruno Banani mehr rein. Achtung, Captain, Fräulein Schieber mit ins Cockpit.
5: Ja, Captain.
3: Alles gut bei da hinten.
5: Ja, was sagen Sie eigentlich zu dem Thema Kanzlertausch?
3: Oh, neue Sendung bei RTL 2?
5: Nee, das war Frauentausch.
3: Ach, das kommt doch aufs Gleiche raus. Da kommt dann jemand ins Kanzleramt, auch keine Ahnung von Tuten und Blasen, findet einen vollkommen ungeordneten Haushalt vor, schreit den kleinen Lars an, weil er sein Zimmer nicht aufräumt und nach einer Woche voller Tränen erfolgt die Flucht.
5: In dem Falle wäre das wohl übrigens der Hendrik Wüst aus NRW.
3: Ausgerechnet der?
5: Ja klar, warum denn nicht?
3: Naja, ich sag mal so, bei Frauentausch wäre das der Streber-Nachbarsjunge, der im Wohnblock immer gehänselt wird, nicht?
5: Fänden Sie denn einen Kanzlertausch gut zu diesem Zeitpunkt?
3: Och, ich würde mal abwarten, wie sich der längst vergangene Herbst der Reformen noch so entwickelt, nicht?
5: Hat es überhaupt schon mal sowas gegeben, einen Kanzlertausch?
3: Also ich bin mir ja ziemlich sicher, dass der Olaf Scholz damals heimlich ausgetauscht wurde. Ja, gegen diesen Mr. Magoo aus dem Zeichentrick. Und seitdem stand er da nur so rum und grinste wortlos vor sich hin.
6: Entschuldigung, er kann's Lehrgut abgeben?
7: Nein!
3: So, Landanflug oder Tower meldet, die Union verteilte der Haupthalle schon Medikamente an ihre Mitglieder, vorsorglich.
5: Welche?
3: Ja, Kopfmerztabletten.
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4: Im Nahen Osten hat der Iran in der Nacht neue Angriffe gestartet. Dabei sollen auch Raketen auf die US-Marine abgefeuert worden sein. Welche Berichte gibt es denn dazu, Jerome, in den Schlagerradio-Nachrichten?
5: Ziele waren nach Angaben der iranischen Revolutionsgarden das Hauptquartier der 5. US-Flotte in Bahrain und ein Luftwaffenstützpunkt in der Region. Medien zitierten die Angreifer mit den Worten, die Gefährdung der Sicherheit in der Straße von Hormuz werde das US-Militär teuer zu stehen kommen. Nach US-Angaben konnten die Angriffe aber abgewehrt werden. Auch das Golfemirat Kuwait soll wieder mit Raketen und Drohnen aus dem Iran angegriffen worden sein. Dabei hatte US-Präsident Trump noch für kommende Woche ein Abkommen im Iran-Krieg in Aussicht gestellt. Auch dieses Thema beschäftigt uns heute Morgen. Die EU plant den bisher größten Einsatz gegen Waldbrände. Fast 800 Feuerwehrleute aus 14 Ländern sollen laut EU-Kommissionspräsidentin von der Leyen in besonders gefährdeten Gegenden stationiert werden. Sie nannte Zypern, Griechenland, Italien, Frankreich, Spanien und auch Portugal. Außerdem werden 22 Löschflugzeuge und 5 Hubschrauber bereitgestellt.
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5: Nach dem Unwetter am Wochenende, auch mit Hagel, beklagen Gärtner in Erfurt Verluste auf den Erdbeerfeldern. Daher kann man auf dem großen Feld bei Schmira erstmal keine Erdbeeren mehr selbst pflücken. Der Iran-Krieg hat auch Folgen für Reisebüros in Thüringen. Von mehreren Agenturen heißt es, niemand wolle mehr Reisen in den Nahen Osten buchen. Ein Inhaber aus Eisenach sagte der ARD, der Krieg habe seiner Reiseagentur dramatisch viel Geld gekostet.
4: Jetzt kompetent und zuverlässig das Wetter bei uns in der Region. Der Tag heute startet wechselhaft. Im Laufe des Tages gibt es einen Mix aus Sonne und Wolken, aber auch Schauer und kurze Gewitter. Die Tageshöchstwerte liegen bei 17 bis 24 Grad.
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3: Aktuell entspannt auf den Straßen. Wir haben einen Blitzer in Gera Straße des Friedens und wir haben auch noch einen in Erfurt in der Blumenstraße. Wenn Sie was gesehen haben, Stausblitzer gerne durchklingeln oder eine WhatsApp rein an die 08079 89 99. Kommen Sie gut an.
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0: Roland de Keyser. Hier ist Schlagerradio. Hör auf dein Herz. Es ist 7.40 Uhr. Guten Morgen.
1: Guten Morgen.
0: Inka da. Norman ist im Urlaub. Dafür Jenny als Vertretung.
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1: Guten Morgen. Silke ist bei uns. Hallo.
0: Guten Morgen.
3: Ja, schönen guten Morgen.
1: Na, wie Grüß bist du euch. Denn in deinen Tag gestartet?
3: Ja, erst mal einen Kaffee. Dann,
0: das ist richtig.
3: Ja.
0: Wie sieht es noch aus? Was machst du heute noch? Musst du noch arbeiten? Oder?
3: Ja, ich werde nachmittag noch arbeiten gehen.
0: Was arbeitest du? Wenn
3: schön warm ist. Ne? Ich bin in einer Küche, in einer Gaststätte.
0: Oh, ja. Was gibt es da immer so Leckeres?
3: Ja, Schnitzel und.
0: So Hühnerfrikassee
1: sind auch Pommes. Also Pommes sind gut.
3: Pommes auch.
1: Oh. Sehr schön.
3: Ja, Steak und so weiter. Und Salate und.
1: Man,
3: ja.
1: Viel Auswahl, so gesagt.
3: Alles selbst gemacht, ja.
0: Oh, lecker. Na, 1.000 Euro kannst du aber auf jeden Fall gebrauchen, ne?
3: Ja, für den nächsten Urlaub wäre schon schön.
1: Ja, ne, wir haben auch gesagt, für Urlaub kann man das immer gut gebrauchen.
0: Ja, 1.000 Euro, super. Du weißt, wie es geht? 10 Fragen in 30 Sekunden. Immer mit dem gleichen Anfangsbuchstaben antworten. Heute der Buchstabe D, wie Dora. Deine 30 Sekunden laufen jetzt.
1: Ein Land.
3: Dänemark.
0: Ein Beruf.
3: Dermatologe.
1: Mhm. Ein Märchen, eine Comicfigur.
3: Dornröschen.
0: Wochentag.
3: Donnerstag.
1: Jungenname.
3: David.
0: Körperteil.
3: Darm.
1: Stadt in Deutschland.
3: Düsseldorf.
0: Ein Tier.
3: Dachs.
1: Ein Film.
0: Ah, da ist die Zeit vorbei.
1: Also wir zählen jetzt mal.
3: Schade.
0: Also, hättest du einen Film gewusst?
3: Ja, Dornröschen.
1: Okay, das wäre gut gewesen, aber dann käme noch Material. Aber gut, wir zählen jetzt mal. Es sind 8 von 10, die du geschafft hast. Nur bei dem einen habe ich es nicht ganz verstanden. Körperteil, hattest du Daumen oder Damen gesagt? Aber du meintest bestimmt Daumen, ne? Ja, genau.
3: Ja, ist egal.
1: Ja, dann hast du 8 von 10, aber du gehst nicht leer aus. Du bekommst die rote Schlagerradio-Sonnenbrille mit den Herzen zugesendet. Viel Spaß damit.
3: Super, vielen lieben Dank.
1: Und dann machst du beim nächsten Mal nochmal mit und dann werden es auch die 1.000 Euro, ne?
3: Ja, mal schauen. Ich danke trotzdem.
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0: 7 Uhr 49, hier ist Schlagerradio, hör auf dein Herz mit Vanessa Mai und Rohdiamant. Mein Rohdiamant sitzt neben mir,
1: ja,
0: Inga.
1: Hallo.
0: Guten Morgen. Und der Norman, der ist im Urlaub, dafür ist Jenny als Vertretung da.
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0: Was ist los bei den Promis hier bei Schlagerradio, hör auf dein Herz?
1: Bei der TV-Show Sing Mein Song auf Vox hat sich gestern Abend einer der emotionalsten Momente der Staffel abgespielt. Mark Forster wurde ganz privat nach diesem Song.
3: Manchmal fühlt sich's an, als hätte ich mein Herz geteilt. Es wäre der Großteil nicht bei mir, sondern bei euch dreien.
0: Oh, ja. Über Lena und seinem Kind, ne?
1: Ja. Alle haben geweint, Giovanni Zarella.
4: Ich heule auch gleich.
1: Ja, ist wirklich richtig schön. Und da hat er dann auch liebevolle Worte an seine Frau Lena gerichtet. Das ist ja eher ungewöhnlich. Er spricht ja gar nicht so oft über die Beziehung. Und eben auch gesagt, dass seine Familie ihm den Rücken stärkt.
0: Ja, Bill und Tom Kaulitz öffnen mal wieder die Türen zu ihrem Leben. Und da wird's immer sehr pikant. Ich liebe die beiden, ja.
1: Ich auch.
5: Also Alfia frisst nie Menschen, scheiße. Mensch, Alfia hängt den ganzen Tag hinten am Arsch dran.
0: Alfia ist übrigens der Hund von Bill Kaulitz. Am 23. Juli, da startet nämlich schon wieder die dritte Staffel von Kaulitz und Kaulitz bei Netflix. Und natürlich gibt's da auch wieder ganz viel zu sehen aus Los Angeles. Also aus den Partys, der Promi-Alltag. Ich liebe es, ja. Ich habe schon die zwei Staffeln immer so gesuchtet und freue mich richtig. Und diesmal wird's auch sehr persönlich, denn die Zwillinge reisen zurück nach Magdeburg und sprechen offen über ihre Kindheit. Die kommen nämlich aus Magdeburg. Und da gab's natürlich auch prägende Ereignisse und die Zeit, bevor der große Erfolg kam, ne? Und Fans bekommen diesmal nicht nur Einblicke hinter die Kulissen, sondern auch in die Geschichte hinter den Kaulitz-Brüdern.
1: Ja,
0: ich freue mich da so drauf.
1: Da schau ich doch auch mal rein. Und heißer Beatrice Egli, die sorgt jetzt mal wieder für Gesprächsstoff. Diesmal nicht mit einem neuen Song, sondern mit einem Outfit ihres Videodrehs. Und da hat sie so ein ganz figurbetontes, knallrotes Zweiteilerkleid an. Und die Fans sind begeistert und schreiben alle Traumfrau, mega schön. Ja, und jetzt freuen sich natürlich alle auf ihre große Tanzen-Lachen-Leben-Tour.
0: Und ich liebe das an Beatrice Egli so, ne? Die hat sich noch nie eine Platte gemacht. Die zieht das an, was sie will. Und das sollten sie auch machen. Machen sie das, was sie wollen. Egal, was andere davon halten oder denken. Das ist das Motto für diesen Mittwoch.
1: Definitiv.
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0: kurz vor 8 Ihnen einen schönen guten Morgen. Ich freue mich, dass Sie mit uns gemeinsam aufstehen. Frauenpower, Inga und Jenny, der liebe Norman ist im Urlaub, sei ihm ja auch mal gegönnt.
1: Auf jeden Fall.
0: Viel los haben wir?
1: Ja, ist der neue WM-Song von Helene Fischer heute Nacht nur geklaut? Das klären wir um 8.40 Uhr.
0: Und wir starten mit Christine Stark in die neue Stunde Baby Rock Mein.
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9: Ich bin Jerome Nussbaum. Im Thüringer Landtag kritisieren beide Oppositionsparteien die geplante höhere Besoldung für die Landesbeamten. Sie lehnen beim Gesetzentwurf der Landesregierung vor allem die höhere Altersgrenze für den Vorruhestand ab. Sie soll um ein Jahr auf 63 Jahre angehoben werden. Umstritten ist außerdem, dass ein bisher arbeitsfreier Tag gestrichen und die Regeln für Teilzeitarbeit verschärft werden sollen. Wegen der Pattsituation im Landtag ist die Brombeer-Koalition auf Stimmen von Linken oder der AfD angewiesen. Die EU startet ihren bisher größten Einsatz gegen Waldbrände in Südeuropa. Dafür sollen laut EU-Kommissionspräsidentin von der Leyen fast 800 Feuerwehrleute aus 14 Ländern in besonders gefährdeten Gebieten stationiert werden.
10: Dazu zählt von der Leyen Regionen in Zypern, Griechenland, Italien, Frankreich sowie Spanien und Portugal. Zu den Einsatzkräften werden 22 Löschflugzeuge und 5 Hubschrauber aus der EU-Flotte zur Unterstützung bereitgestellt. Nach einem Bericht der Weltwetterorganisation und des EU-Klimawandeldienstes Copernicus haben Waldbrände im vergangenen Jahr in Europa eine Fläche von mehr als 1 Million Hektar zerstört. So viel wie nie zuvor. Nach Einschätzung von Wissenschaftlern sorgt der Klimawandel für immer längere Hitzewellen und Dürren, die Waldbrände begünstigen. Ulrike Klein, Redaktion.
9: Aus dem Nahen Osten werden neue gegenseitige Angriffe zwischen den USA und dem Iran gemeldet. Von iranischer Seite sollen dabei auch Raketen auf die Golfstaaten Bahrain und Kuwait abgefeuert worden sein. In beiden Staaten befinden sich US-Stützpunkte.
11: Nach Angaben des Zentralkommandos CENTCOM wurden sie aber nicht getroffen. Im Gegenzug seien Selbstverteidigungsschläge gegen eine Bodenkontrollstation der iranischen Armee durchgeführt worden. Grund für die neue Eskalation im Iran-Krieg, bei dem eigentlich eine Waffenruhe gilt, soll ein Angriff des US-Militärs auf einen iranischen Öltanker gewesen sein. Das Schiff war unbeladen und wurde durch den Angriff außer Gefecht gesetzt. Laut dem US-Kommando habe der Tanker versucht, einen iranischen Hafen anzulaufen. Das versuchen die USA seit April mit einer Blockade zu verhindern. Noah Ulrich, Redaktion.
9: Bis in die Nacht hinein hat es in Dortmund eine Geiselnahme gegeben. Ein bewaffneter Mann hatte sich nach Schüssen auf einen Polizisten in einem Haus im Stadtteil Hösten verschanzt, zusammen mit 3 Kindern. Es handelte sich bei ihnen um die Töchter des Serben. Am frühen Morgen gab der Mann schließlich auf, nachdem ein Spezialeinsatzkommando das Haus umstellt hatte. Nach Angaben der Polizei ist den Kindern nichts passiert. Der Mann hatte am Nachmittag zunächst in einem Restaurant randaliert. Der angeschossene Polizist wurde nur leicht verletzt, weil er eine Schutzweste trug.
1: Jetzt kompetent und zuverlässig das Wetter bei uns in Thüringen. Die Schlagerradio-Wetterreporter melden 12 Grad in Eisenach auf der Wartburg und in Gotha am Kloster, 13 Grad in Erfurt am Dom und in Weimar am Bauhausmuseum und 14 Grad in Jena am Jentower, in Gera auf dem Rathausturm und 14 Grad in Wismar am Alten Hafen. Der Tag bei uns heute startet wechselhaft. Im Laufe des Tages gibt es einen Mix aus Sonne und Wolken, aber auch Schauer oder kurze Gewitter. Und die Tageshöchstwerte liegen bei 17 bis 23 Grad. Der Schlagerradio-Wettertrend. Morgen geht es wechselhaft weiter. Im Laufe des Tages gibt es einige Schauer und kurze Gewitter. Es ist überwiegend bewölkt. Ab und zu zeigt sich mal die Sonne. Die Höchstwerte liegen zwischen 18 und 25 Grad.
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0: Aktuell entspannt auf den Straßen. Wir haben einen Blitzer in Gera, Straße des Friedens, und wir haben auch noch einen in Erfurt in der Blumenstraße. Wenn Sie was gesehen haben, Stausblitzer, gerne durchklingeln oder eine WhatsApp rein an die 08079 89 99. Kommen Sie gut an.
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0: Norman Streche liegt im Bett, hat Urlaub. Jenny ist dafür da mit Inka. Guten Morgen.
1: Guten Morgen. Mit uns geht die Arbeit leichter.

0: 8.10 Uhr haben wir es. Schönen guten Morgen. Schön, dass Sie mit uns gemeinsam aufstehen. Hier ist Schlagerradio, hör auf dein Herz. Inga.
1: Guten Morgen.
0: Und der Norman, der hat Urlaub, fliegt, glaube ich, in die Karibik, lässt sich's gut gehen, hat er aber auch verdient. Wolfgang Petri, du bist ein Wunder. Hier ist Schlagerradio, hör auf dein Herz. Guten Morgen, Inga.
1: Guten Morgen.
0: Norman ist im Urlaub.
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0: Ach, der Vincent Weiss bringt immer Songs raus, die sind zum Dahinschmelzen. Toller Song, neue Nummer von Vincent Weiss, Kurz für immer. Hier ist Schlagerradio, hör auf dein Herz. Es ist 8.17 Uhr, Inka.
1: Guten Morgen.
0: Und Norman hat Urlaub. Und jetzt ist Zeit für unsere Ernährungsmedizinerin Daniela Kielkowski.
1: Guten Morgen. Jenny hat ja erzählt, dass sie aktuell immer spätestens um 16 Uhr zu Abend isst. Das ist doch eigentlich gut, oder?
2: Nein, es geht letztendlich wirklich um die Summe der Nahrungsaufnahme über einen Tag oder beziehungsweise über eine Leistungsperiode. Es ist schon so, es ist nicht erwiesen, dass der Stoffwechsel um 14 Uhr mehr verbrennt als um 16 Uhr. Ja? Aber was eben in meiner Praxis immer wieder bedeutend ist, ist, dass Menschen, die tagsüber zu wenig essen und eben abends dann die Hauptmahlzeit haben, die wirklich ein Gewichtsproblem entwickeln können und auch letztendlich das die Lösung ist, das Gewichtsproblem wieder in den Griff zu bekommen.
0: Also liegt es doch nicht an der Morgenshow, dass ich abgenommen habe. Okay, lassen wir das Thema dann auch wieder. 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
5: 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Heute ist Mittwoch, es ist 8.30 Uhr. Bis in die Nacht hinein hat sich ein Geiselnehmer in Dortmund mit drei Mädchen in einem Haus verschanzt. Erst ein Spezialeinsatzkommando brachte ihn zum Aufgeben. Wie war denn die Lage vor Ort, Jerome, in den Schlagerradio-Nachrichten?
6: Der Serbe hatte vorher in einem Restaurant randaliert und auf der Flucht dann auf einen Polizisten geschossen. Dank der Schutzweste wurde der Polizist nur leicht verletzt. Doch der Mann konnte in ein Wohn- und Geschäftshaus fliehen, wo er drei Kinder in seine Gewalt brachte. Es handelte sich um seine eigenen Töchter. Einsatzkräfte kümmerten sich vor dem Haus um die Mutter. Der Bereich wurde weiträumig abgesperrt. Am Ende hieß es, die Kinder seien wohlauf. Die Polizei konnte sie in ihre Obhut nehmen. Noch zu diesem Thema. Die UN-Vollversammlung entscheidet heute darüber, ob Deutschland einen Sitz im Weltsicherheitsrat bekommt. Darum hatte sich Bundesaußenminister Wadephul in New York beworben. Weitere Kandidaten sind Österreich und Portugal. Wadephul sagte dem ZDF am Abend, Deutschland sei stark engagiert im UN-System, unterstütze es finanziell und bei Friedensmissionen.
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6: Vor dem Amtsgericht in Sonneberg muss sich ab heute ein 33-Jähriger nach einem Angriff auf Polizisten verantworten. Der Afghane soll Anfang April Beamte in der Innenstadt mit einer Eisenstange attackiert haben. Nach einem Vorstoß aus Thüringen und auch Sachsen-Anhalt und Sachsen zum Selbstbestimmungsrecht kommt Zustimmung von der Unionsfraktion, die Regelung wieder einzuschränken. Justitia Blum sagte der Süddeutschen Zeitung, derzeit könnten Geschlechtseintrag und Vorname voraussetzungslos geändert werden. Dies schaffe ein Einfallstor für Missbrauch.
5: Jetzt kompetent und zuverlässig das Wetter bei uns in der Region. Der Tag heute startet wechselhaft. Im Laufe des Tages gibt es einen Mix aus Sonne und Wolken, aber auch Schauer und kurze Gewitter. Die Tageshöchstwerte liegen bei 17 bis 24 Grad.
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8: Aktuell entspannt auf den Straßen. Wir haben aber einen Blitzer in Weimar, Steubenstraße und auch noch einen Gera, Straße des Friedens. Wenn Sie was gesehen haben, Staus, Blitzer, gerne durchklingen oder eine WhatsApp schicken. 08000 79 89 99. Kommen Sie gut an.
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0: Zum Airport würden wir, glaube ich, jetzt auch gerne fahren,
1: oh,
0: oder?
1: Ja.
0: Einfach wegfliegen.
1: Das wäre schön.
0: Ja, Udo Lindenberg mit Airport. Hier ist Schlagerradio. Hör auf dein Herz. Wir haben es 8.39 Uhr. Inka.
1: Guten Morgen.
0: Und der Norman hat Urlaub. Dafür bin ich da, die Jenny.
1: Ja, und ist das alles nur geklaut? Zum Beispiel Helene Fischers WM-Song Heute Nacht.
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0: Ja. Es hört sich ein bisschen an wie dieser Song von Rosa Weiß, Tausendmal.
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1: Wow, ja.
0: Aber schön, das Song auch.
1: Ja, auch.
0: Aber ja, hört sich schon tatsächlich sehr gleich an.
1: Ja, und ich würde sagen, wir legen die Songs jetzt einfach mal übereinander und schauen, ob da wirklich so eine Ähnlichkeit auch ist,
0: okay.
1: Oder?
0: Okay, hört
1: los
0: sich
1: geht's.
0: Das gleich an.
1: Boah, der Anfang auf jeden Fall.
0: Ähnlichkeit hat es auf jeden Fall. Wie sehen Sie das? Helene Fischer hat sie geklaut oder hat sie eigenes Ding draus gemacht? WhatsApps rein an die 08079 89 99.

0: 8.47 Uhr haben wir es. Hier ist Schlagerradio, hör auf dein Herz mit Michelle und Paris, einer meiner Lieblingssongs von ihr. Inka ist da.
1: Guten Morgen.
0: Und der Norman hat Urlaub, dafür ist die Jenny da.
1: Das Wetter bei uns heute in Thüringen ist ein Mix aus Sonne, Wolken und etwas Regen bei Höchstwerten um die 18 bis 21 Grad.
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1: Guten Morgen, Andi ist bei uns, hallo.
0: Hallo.
3: Guten Morgen. So, jetzt sind wir schon wieder in der Wochenmitte angekommen. Mhm. Ja, und ihr seht immer noch gut aus. Ich bin gespannt, wie es am Freitag ist, aber ich mache mir da wenig Gedanken. Das wird hier.
0: Frag in drei Wochen nochmal.
3: Das müssen Sie da draußen mal sehen eigentlich. Zum Glück machen wir nur Radio, von meiner Seite her. Aber man könnte hier mit den beiden Damen auch Fernsehen machen.
0: Oh, das ist toll. So der Andi.
1: Ja, danke schön. Ja,
0: immer diese Komplimente. Du rutscht ja fast aus auf der Schleimspur.
1: Genau. Oh, das hat wehgetan.
3: So, heute sind wir mal Kinder, alle drei.
1: Ach ja, schön. Ne,
3: Kinder unter sich sozusagen. Mhm. Ne? Und Jenny, du hast gleich die erste Aussage. Also meine Eltern sind schon 15 Jahre verheiratet.
0: Oh ja, da würde ich auch gern hinkommen.
3: Mhm. Genau, und dann sagt Inka, wenn ich groß bin, will ich auch mal heiraten.
1: Mhm.
3: Ja, und dann Jenny nochmal, vergiss nicht, Andi, zum Heiraten gehören immer zwei.
0: Ja,
1: okay, stimmt. Gut, ja.
3: So. Das ist so, meinst du so. So, wo sind wir denn heute? Sind wir auf dem Spielplatz oder wo sind wir denn? Ja, am Spielplatz. Oh. Wo ist mein Förmchen? Wo ist mein Schaufel?
1: Hey, gib mir das, das war meins.
0: Oh, meine.
3: Nein, das ist meins. Gib jetzt her. Mensch.
0: Meine Eltern, die sind schon 15 Jahre verheiratet, du.
1: Wenn ich groß bin, dann will ich auch mal heiraten.
3: Und wenn ich groß bin, da heirate ich dich, Jenny.
0: Vergiss nicht, Andi, zum Heiraten, da gehören immer zwei.
3: Super, dann nehme ich die Inka auch mit dazu.

0: Kurz vor neun haben wir es. Guten Morgen. Hier ist Schlagerradio. Hör auf dein Herz mit Jenny und Inka. Norman ist im Urlaub und nächste Stunde viel vor. Wir träumen auf jeden Fall gemeinsam.
1: Genau, was haben Sie letzte Nacht geträumt? Darüber sprechen wir um 9.10 Uhr.
0: Außerdem starten wir mit Vincent Groß rein.
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8: Ich bin Jerome Nussbaum. Im Thüringer Landtag kritisieren beide Oppositionsparteien die geplante höhere Besoldung für die Landesbeamten. Sie lehnen beim Gesetzentwurf der Landesregierung vor allem die höhere Altersgrenze für den Vorruhestand ab. Sie soll um ein Jahr auf 63 Jahre angehoben werden. Umstritten ist außerdem, dass ein bisher arbeitsfreier Tag gestrichen und die Regeln für Teilzeitarbeit verschärft werden sollen. Wegen der Pattsituation im Landtag ist die Brombeer-Koalition auf Stimmen von Linken oder der AfD angewiesen. Die EU startet ihren bisher größten Einsatz gegen Waldbrände in Südeuropa. Dafür sollen laut EU-Kommissionspräsidentin von der Leyen fast 800 Feuerwehrleute aus 14 Ländern in besonders gefährdeten Gebieten stationiert werden.
9: Dazu zählt von der Leyen Regionen in Zypern, Griechenland, Italien, Frankreich sowie Spanien und Portugal. Zu den Einsatzkräften werden 22 Löschflugzeuge und 5 Hubschrauber aus der EU-Flotte zur Unterstützung bereitgestellt. Nach einem Bericht der Weltwetterorganisation und des EU-Klimawandeldienstes Copernicus haben Waldbrände im vergangenen Jahr in Europa eine Fläche von mehr als 1 Million Hektar zerstört. So viel wie nie zuvor. Nach Einschätzung von Wissenschaftlern sorgt der Klimawandel für immer längere Hitzewellen und Dürren, die Waldbrände begünstigen. Ulrike Klein, Redaktion.
8: Aus dem Nahen Osten werden neue gegenseitige Angriffe zwischen den USA und dem Iran gemeldet. Von iranischer Seite sollen dabei auch Raketen auf die Golfstaaten Bahrain und Kuwait abgefeuert worden sein. In beiden Staaten befinden sich US-Stützpunkte.
10: Nach Angaben des Zentralkommandos CENTCOM wurden sie aber nicht getroffen. Im Gegenzug seien Selbstverteidigungsschläge gegen eine Bodenkontrollstation der iranischen Armee durchgeführt worden. Grund für die neue Eskalation im Iran-Krieg, bei dem eigentlich eine Waffenruhe gilt, soll ein Angriff des US-Militärs auf einen iranischen Öltanker gewesen sein. Das Schiff war unbeladen und wurde durch den Angriff außer Gefecht gesetzt. Laut dem US-Kommando habe der Tanker versucht, einen iranischen Hafen anzulaufen. Das versuchen die USA seit April mit einer Blockade zu verhindern. Noah Ulrich, Redaktion.
8: Bis in die Nacht hinein hat es in Dortmund eine Geiselnahme gegeben. Ein bewaffneter Mann hatte sich nach Schüssen auf einen Polizisten in einem Haus im Stadtteil Hösten verschanzt, zusammen mit 3 Kindern. Es handelte sich bei ihnen um die Töchter des Serben. Am frühen Morgen gab der Mann schließlich auf, nachdem ein Spezialeinsatzkommando das Haus umstellt hatte. Nach Angaben der Polizei ist den Kindern nichts passiert. Der Mann hatte am Nachmittag zunächst in einem Restaurant randaliert. Der angeschossene Polizist wurde nur leicht verletzt, weil er eine Schutzweste trug.
1: Jetzt kompetent und zuverlässig das Wetter bei uns in Thüringen. Die Schlagerradio-Wetterreporter melden 12 Grad in Eisenach auf der Wartburg und in Gotha am Kloster, 13 Grad in Erfurt am Dom und in Weimar am Bauhausmuseum und 14 Grad in Jena am Jentower, in Gera auf dem Rathausturm und 14 Grad in Wismar am Alten Hafen. Der Tag bei uns heute startet wechselhaft. Im Laufe des Tages gibt es einen Mix aus Sonne und Wolken, aber auch Schauer oder kurze Gewitter. Und die Tageshöchstwerte liegen bei 17 bis 23 Grad. Der Schlagerradio-Wettertrend. Morgen geht es wechselhaft weiter. Im Laufe des Tages gibt es einige Schauer und kurze Gewitter. Es ist überwiegend bewölkt. Ab und zu zeigt sich mal die Sonne. Die Höchstwerte liegen zwischen 18 und 25 Grad.
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0: Aktuell entspannt auf den Straßen, wir haben aber einen Blitzer, Straße des Friedens in Gera. Wenn Sie was gesehen haben, Staus oder auch Blitzer, gerne melden 08000 79 89 99. Kommen Sie gut an.
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0: Guten Morgen, Jenny ist da, Norman hat Urlaub.
1: Guten Morgen zur Wochenmitte.

0: 9.11 Uhr, schönen guten Morgen. Schön, dass Sie mit uns aufstehen. Hier ist Schlagerradio, hör auf dein Herz mit unserem Schlagerradio-Star Kavila. Hatte letztes Wochenende ihren großen Auftritt beim Schlager-Olymp in Berlin. Inka ist da.
1: Guten Morgen.
0: Der Norman hat Urlaub, sei ihm gegönnt. Der Herr, der macht wirklich so viel, deswegen gönne ich ihm das wirklich vom Herzen. Ich bin da, Jenny, die Vertretung. Und wir wollen heute von Ihnen wissen, was haben Sie letzte Nacht geträumt? Denn eine neue Studie zeigt, dass wir im Schlaf teilweise kurz mal sterben. Also
1: boah,
0: nicht wirklich sterben,
1: an, ne?
0: Sondern kurz mal das Bewusstsein verlieren. Habe ich tatsächlich auch schon immer so ein bisschen das Gefühl gehabt, wenn man einschläft und dann sackt man so zusammen, dann denke ich auch immer, passiert mir jetzt irgendwas? Aber man schläft dann teilweise einfach ein. Menschen merken das, aber es gibt auch Menschen, die merken das
1: also
0: gar nicht.
1: Also ich merke das gar nicht.
0: Aber was träumen Sie denn so? Sind ja wirklich immer sehr krasse Sachen dabei und wir haben Sie gefragt. 08079 89 99.
1: Uwe hat sich zum Beispiel gemeldet und gesagt, er hätte letzte Nacht geträumt, dass er Moped gefahren ist.
0: Oh, Moped gefahren? Ja, ist doch eigentlich ein ganz
1: wenn
0: lebendiger
1: Traum. Wenn er einen Führerschein
0: hat, ja.
1: Genau. Und Hanni hat geschrieben, er hat von seiner verstorbenen Mutter geträumt. Seltsam.
0: Das habe ich tatsächlich auch schon mal von Verstorbenen geträumt. Also, das so, vor allem die Verstorbenen, wo das kurz vorher passiert
1: genau,
0: ist.
1: Genau, bei meinem Opa habe ich auch schon von ihm geträumt. Es ist dann auch so realistisch und da freut
0: total
1: man sich dann auch. Ne?
0: Aber ich habe auch schon coole Sachen geträumt. Zum Beispiel, dass ich was mit Pedro Lombardi hatte.
1: Ach ja, das ist auf jeden Fall spannend.

0: bisschen romantisch können wir auch. Klee, willst du bei mir bleiben? Schönen guten Morgen, hier ist Schlagerradio, hör auf dein Herz. Wir haben es 9.19 Uhr, gleich Andrea Berg und die liebe Inka ist da.
1: Guten Morgen.
0: Norman hat Urlaub.
1: Ja, und bei ihr wächst jetzt die Vorfreude jeden Tag mehr auf ihre Sommer-Open-Air-Tour. Das hat sie jetzt auf Instagram verraten.
2: Jetzt bin ich ja 60 und deswegen feiern wir das Leben den ganzen Sommer lang. Ich bin mit meiner Clique, mit den Harleys unterwegs in Deutschland und in Österreich und wir kommen zu euch und wir bringen die Tänzer mit, wir haben die Band dabei und wir lassen es so richtig krachen. Ich freue mich auf euch.
3: Wir sehen uns heute noch.
0: Ja, Andrea Berg.
1: Das wird mega.
0: Ist unterwegs, wieder im Sommer. Bei Instagram können Sie mal gucken, wo sie überall unterwegs ist. In Deutschland, wahrscheinlich auch in Österreich und in der Schweiz. Vielleicht auch auf der ganzen Welt. Und jetzt hier bei uns. Du hast mich tausend.

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6: 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Heute ist Mittwoch. Es ist 9.30 Uhr.
7: Bis in die Nacht hinein hat sich ein Geiselnehmer in Dortmund mit drei Mädchen in einem Haus verschanzt. Erst ein Spezialeinsatzkommando brachte ihn zum Aufgeben. Wie war denn die Lage vor Ort, Jerome, in den Schlagerradio-Nachrichten?
8: Der Serbe hatte vorher in einem Restaurant randaliert und auf der Flucht dann auf einen Polizisten geschossen. Dank der Schutzweste wurde der Polizist nur leicht verletzt. Doch der Mann konnte in ein Wohn- und Geschäftshaus fliehen, wo er drei Kinder in seine Gewalt brachte. Es handelte sich um seine eigenen Töchter. Einsatzkräfte kümmerten sich vor dem Haus um die Mutter. Der Bereich wurde weiträumig abgesperrt. Am Ende hieß es, die Kinder seien wohlauf. Die Polizei konnte sie in ihre Obhut nehmen. Noch zu diesem Thema. Die UN-Vollversammlung entscheidet heute darüber, ob Deutschland einen Sitz im Weltsicherheitsrat bekommt. Darum hatte sich Bundesaußenminister Wadefuhl in New York beworben. Weitere Kandidaten sind Österreich und Portugal. Wadefuhl sagte dem ZDF am Abend, Deutschland sei stark engagiert im UN-System, unterstütze es finanziell und bei Friedensmissionen.
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8: Vor dem Amtsgericht in Sonneberg muss sich ab heute ein 33-Jähriger nach einem Angriff auf Polizisten verantworten. Der Afghane soll Anfang April Beamte in der Innenstadt mit einer Eisenstange attackiert haben. Nach einem Vorstoß aus Thüringen und auch Sachsen-Anhalt und Sachsen zum Selbstbestimmungsrecht kommt Zustimmung von der Unionsfraktion, die Regelung wieder einzuschränken. Justiziar Blum sagte der Süddeutschen Zeitung, derzeit könnten Geschlechtseintrag und Vorname voraussetzungslos geändert werden. Dies schaffe ein Einfallstor für Missbrauch.
7: Jetzt kompetent und zuverlässig das Wetter bei uns in der Region. Der Tag heute startet wechselhaft. Im Laufe des Tages gibt es einen Mix aus Sonne und Wolken, aber auch Schauer und kurze Gewitter. Die Tageshöchstwerte liegen bei 17 bis 24 Grad.
6: Hier ist der Schlagerradio Verkehrsservice. Aktuell keine Verkehrsstörungen. Wenn Sie aber was gesehen haben, Staus oder auch Blitzer, gerne melden. 08000 79 89 99. Kommen Sie gut und sicher an.
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0: Aufstehen mit uns, Inka.
1: Guten Morgen.
0: Der liebe Norman hat Urlaub. Das war P. Werner, dieses Kribbeln im Bauch. Wir haben es 9.39 Uhr.
1: Ja, Jenny, 3 Tage hast du schon geschafft. Morgens mit mir früh aufstehen. Wie war es für dich bis jetzt?
0: Ja, also es ist für mich okay, das morgens aufstehen. Hätte ich auch gar nicht gedacht. Aber ich bin am Nachmittag so unfassbar müde.
1: Ja, sehr platt, ne?
0: Ja, das kenne ich nämlich tatsächlich, als ich mit Norman die Show gemacht habe. Da ging das. Mhm. Aber jetzt am Nachmittag, ich weiß nicht, vielleicht liegt es auch am Wetter.
1: Liegen.
0: Nein, oder am Wetter. Ich muss mich einfach am Nachmittag immer hinlegen. Ich schlafe jetzt wirklich eine Stunde am Nachmittag. Und du hast ja gesagt, du pennst gar nicht, ne?
1: Nee, also ich muss sagen, ich gehe lieber dann ein bisschen früher ins Bett, weil ich finde immer, wenn man Mittagsschlaf hält, dann ist man danach so, man weiß nicht, wer man ist, wo man ist. Und deswegen genieße ich lieber so ein bisschen, wenn die Sonne scheint, die Sonne oder unternehmen was, dass man so ein bisschen was vom Tag mitbekommt. Weil das ist ja das Schöne, dass man dann schon was früher frei hat, als jetzt Leute, die später zur Arbeit gehen.
0: Aber ich sehe bei dir bei Instagram immer noch, dass du komischerweise um 0 Uhr online bist.
1: Das stimmt. Ich muss auch ehrlich sagen, dass ich oft zu spät ins Bett gehe.

0: zusammen mit Kerstin Ott, die immer lacht. Hier ist Schlagerradio, hör auf dein Herz. Es ist 9.46 Uhr. Guten Morgen.
1: Es war jetzt wirklich soweit. Unsere Nationalmannschaft ist im WM-Gastgeberland USA angekommen, nämlich in Chicago, Ortszeit 15.29 Uhr. Und bei richtig strahlend blauem Himmel sind sie in das Waldorf Astoria Hotel eingecheckt und liefen da alle nach und nach aus dem Bus raus. Wer gefällt dir denn da so unter den Spielern, Jenny?
0: Ja, ich freue mich erstmal, dass nächste Woche die WM losgeht. Ich bin schon langsam im Fußballfieber und ich finde ja den Florian Wirtz und den Joshua Kimmich, ich finde die ja so knuffig. Ne? Oh. Den will man irgendwie nur knuddeln und ich glaube...
1: Die werden auch immer jünger, oder?
0: Ja, obwohl der Joshua Kimmich, der ist 31.
1: Ja, und Manuel Neuer ja auch nicht.
0: Der ist auch schon ein bisschen älter. Den würde ich auch heiraten. Den würde ich auch ganz süß.
1: Ja, dann werden wir ihm mal Bescheid geben.

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0: Kurz vor 10 haben wir es. Hier ist Schlagerradio. Hör auf dein Herz. Inka ist da.
1: Guten Morgen.
0: Und wir haben den dritten Tag schon gemeinsam geschafft.
1: Ja, war doch ganz cool bis jetzt, oder?
0: Ja,
1: wir grooven uns so langsam
0: ja,
1: ein.
0: So langsam grooven wir uns ein. Und gleich ab 10 macht natürlich Kerstin vom Vormittag hier weiter.
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7: Ich bin Jerome Nussbaum. Das Landgericht Erfurt hat einen Drogendealer zu 5,5 Jahren Gefängnis verurteilt. In der Garage des 35-Jährigen waren 2 Kilo Kokain gefunden worden, ebenso 10 Kilo Crystal. Eine außergewöhnlich große Menge, hieß es in der Urteilsbegründung. Der Mann war bis zu seiner Festnahme als Werkstattleiter in einem Autohaus tätig. Kundenfahrzeuge soll er für Kurierfahrten genutzt haben. Das sah das Gericht aber als nicht erwiesen an. Deutschland will bis 2028 in den Sicherheitsrat der Vereinten Nationen aufgenommen werden. Dafür wirbt Bundesaußenminister Wadephul in New York vor der heutigen Entscheidung der UN-Vollversammlung.
8: Um als nicht ständiges Mitglied aufgenommen zu werden, braucht Deutschland eine Zweidrittelmehrheit der mehr als 190 UN-Länder. Wadephul sagte im Deutschlandfunk dazu vorab, nach seinen Gesprächen mit Vertretern anderer Staaten sehe er eine Grundsympathie. Sollte die Bewerbung erfolgreich sein, werde die Bundesrepublik in dem Gremium als Anwalt des Völkerrechts auftreten. Das sei man immer gewesen. Gleichzeitig setzt sich Wadephul für eine Reform des Sicherheitsrats ein. Man dürfe sich nicht daran gewöhnen, dass sich das Recht des Stärkeren durchzusetzen versuche. Noah Ulrich, Redaktion.
7: In Deutschland sollen künftig deutlich mehr Rohstoffe aus Abfällen wiedergewonnen werden. Die Bundesregierung bringt dazu heute ein Programm auf den Weg. Ziel ist es, wertvolle Grundstoffe etwa aus Altbatterien und Akkus weiter zu nutzen. Damit soll auch die Abhängigkeit von Importen verringert werden, speziell bei Lithium oder seltenen Erden. In den von Russland besetzten Gebieten im Osten der Ukraine wird die Kraftstoffausgabe bis auf Weiteres beschränkt. Bewohner in Luhansk bekommen nur noch höchstens 20 Liter Benzin oder Diesel, meldet die russische Nachrichtenagentur TASS.
9: Begründet wird die Maßnahme mit geringen Vorräten und einer gestiegenen Nachfrage. Ähnliche Vorgaben gelten seit dem Wochenende auf der von Russland annektierten Halbinsel Krim. Bis Ende November hat die Regierung in Moskau außerdem die Ausfuhr von Kerosin untersagt. Zuletzt hatte die Ukraine verstärkte Angriffe auf die russische Ölindustrie durchgeführt. In den vergangenen Tagen waren auf Videoaufnahmen immer wieder Brände und dichte dunkle Rauchwolken über mehreren Anlagen zu sehen. Ulrike Klein, Redaktion.
7: In Albanien haben tausende Menschen gegen ein Bauprojekt von US-Präsident Trump protestiert. Sein Schwiegersohn Kushner will es umsetzen. Bei einer Demo in der Hauptstadt Tirana wurden Plakate hochgehalten, unter anderem mit der Aufschrift »Albanien ist nicht zu verkaufen«. Die Demonstranten fordern, das Vorhaben zu stoppen, weil sie Umweltbedenken haben und Korruption befürchten. Geplant ist ein Luxusressort für umgerechnet 1,4 Milliarden Euro auf einer albanischen Insel, die bisher als Militärstandort genutzt wurde. Die Sonderstaatsanwaltschaft gegen Korruption und organisierte Kriminalität hat Ermittlungen zu dem Bauprojekt eingeleitet.
10: Jetzt kompetent und zuverlässig das Wetter bei uns in Thüringen. Jetzt messen Schlagerradio Wetterreporter in Eisenach auf der Wartburg und Gotha am Kloster 16 Grad, in Erfurt am Dom und Weimar am Bauhausmuseum 17 und in Jena am Jentaur und Gera auf dem Rathausturm auch 17 Grad. Unbeständig, Sonne, Wolken und dann immer wieder einzelne Schauer oder auch Gewitter. Und das bei Höchstwerten heute bis 20 Grad. In den höheren Lagen des Thüringer Walds teils nur 13 bis 16. Und der Schlagerradio-Wettertrend. Ja, morgen erstmal noch ein bisschen grau, teils auch neblig. Es lockert aber von Westen auf. Die Sonne setzt sich mehr durch, dann bei 19 bis 22 Grad.
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10: Stau auf der A4 zwischen Hermsdorfer Kreuz und Jena Zentrum. Eine Viertelstunde. Und melden auch Sie jederzeit gerne Staus und Blitzer oder anderes von den Straßen hier bei uns im Land. Kostenlos mit der Nummer 08000 79 89 99. Kommen Sie gut an.
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10: Grüße Sie und wir steuern gegen das etwas nasse Wetter gegen mit Sommermusik jetzt von Jay Kahn. Maria 25.

Wunderschön, unsere Mischung hier. Ein NDW-Hit aus den 80ern von Joachim Witt hier bei Schlagerradio. Und jetzt brandneue Musik hier für uns in Thüringen. Helene Fischer, heute Nacht.

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0: Jetzt ist er wieder glücklich. Der Schweizer, haben wir gerade gehört hier bei Schlagerradio, mit 13 Tagen. Ja, seine Liebste ist so lange im Urlaub. Und apropos, da gibt's jetzt eine gute Nachricht für alle jungen Menschen hier bei uns in Deutschland. Alle, die zwischen 15 und 26 sind, kriegen eine Bahncard 25 aktuell von der Deutschen Bahn komplett geschenkt. Also das heißt, ein ganzes Jahr lang immer ein Viertel sparen auf alle Spar- und Flexpreise, ohne einen Cent dafür zu bezahlen. Aber Achtung, ne? Man kann es nur online oder in der App buchen, das ganze Bahncard-Vergnügen. Und es ist ein Abo. Also man muss aufpassen, ne? Wenn man nach dem Gratisjahr nicht weiterzahlen will, dann spätestens 6 Wochen vor Ablauf kündigen.
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3: Jetzt kompetent und zuverlässig das Wetter bei uns in der Region. Unbeständig, Sonne, Wolken und dann immer wieder einzelne Schauer oder auch Gewitter. Und das bei Höchstwerten zwischen 21 Grad in Jena, in Tambach-Dietharz zum Beispiel nur 17.
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3: Stau auf der A4 zwischen Hermsdorfer Kreuz und Jena Zentrum, eine Viertelstunde. Und melden auch Sie jederzeit gerne Staus und Blitzer oder anderes von den Straßen hier bei uns im Land. Kostenlos mit der Nummer 08000 79 89 99. Kommen Sie gut an.
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Ja, und denken Sie bitte dran, ne? Jetzt am Samstag wird es einerseits eng in Erfurt für alle, die mit dem Auto unterwegs sein möchten. Aber wer Lust hat auf Thüringens größtes Straßenfest, der kommt einfach zu Fuß oder mit der Bahn und ist dann mit dabei in der Magdeburger Allee. Mehr als 120 Standanmeldungen gibt es und auch viele, viele Bühnen. Also da wird mächtig was los sein.

0: Schlagerradio, hör auf dein Herz mit Mitch Keller und der hat ein Glück, dass er so einen tollen Fanclub hat. Hören Sie mal, was er vor einiger Zeit hier gepostet hat auf Instagram.
1: Halli, hallo meine Lieben. Es ist tatsächlich so, die Zeit, die vergeht unglaublich schnell und ich habe heute von meinem Fanclub tatsächlich erfahren, dass heute genau der Tag ist, wo meine Karriere vor 30 Jahren angefangen hat. Ist das nicht der Wahnsinn? Die Zeit vergeht, es ist der Wahnsinn. Und aber trotzdem mache ich immer noch Musik und vor allem Musik, die euch ja auch gefällt. Und das ist einfach das Allerschönste, was ich auf der Welt habe. Natürlich mit meiner Familie. Ich wollte einfach auch nur an euch alle Danke sagen. Und ich hoffe, dieser Weg wird noch ganz, ganz lange weitergehen.
0: Ja, und das hören Sie natürlich bei uns dann immer auch neue Musik von Mitch Keller. Jetzt erstmal ein Kultschlager von Udo Jürgens mit seiner Tochter Jenny hier bei Schlagerradio. Hör auf dein Herz.
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0: Garten auf Dächern oder mittlerweile auch am Balkon, kleine Balkonkraftwerke. Viele Menschen setzen auf Solarenergie. Was sich dabei jetzt ändert, das hören Sie bei Schlagerradio Experten dann in 20 Minuten und außerdem Musik von Thomas Anders und Florian Silbereisen.
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2: Ich bin Jerome Nussbaum. Das Landgericht Erfurt hat einen Drogendealer zu 5,5 Jahren Gefängnis verurteilt. In der Garage des 35-Jährigen waren 2 Kilo Kokain gefunden worden, ebenso 10 Kilo Crystal. Eine außergewöhnlich große Menge, hieß es in der Urteilsbegründung. Der Mann war bis zu seiner Festnahme als Werkstattleiter in einem Autohaus tätig. Kundenfahrzeuge soll er für Kurierfahrten genutzt haben. Das sah das Gericht aber als nicht erwiesen an. Deutschland will bis 2028 in den Sicherheitsrat der Vereinten Nationen aufgenommen werden. Dafür wirbt Bundesaußenminister Wadephul in New York vor der heutigen Entscheidung der UN-Vollversammlung.
3: Um als nichtständiges Mitglied aufgenommen zu werden, braucht Deutschland eine Zweidrittelmehrheit der mehr als 190 UN-Länder. Wadephul sagte im Deutschlandfunk dazu vorab, nach seinen Gesprächen mit Vertretern anderer Staaten sehe er eine Grundsympathie. Sollte die Bewerbung erfolgreich sein, werde die Bundesrepublik in dem Gremium als Anwalt des Völkerrechts auftreten. Das sei man immer gewesen. Gleichzeitig setzt sich Wadephul für eine Reform des Sicherheitsrats ein. Man dürfe sich nicht daran gewöhnen, dass sich das Recht des Stärkeren durchzusetzen versuche. Noah Ulrich, Redaktion.
2: In Deutschland sollen künftig deutlich mehr Rohstoffe aus Abfällen wiedergewonnen werden. Die Bundesregierung bringt dazu heute ein Programm auf den Weg. Ziel ist es, wertvolle Grundstoffe etwa aus Altbatterien und Akkus weiter zu nutzen. Damit soll auch die Abhängigkeit von Importen verringert werden, speziell bei Lithium oder seltenen Erden. In den von Russland besetzten Gebieten im Osten der Ukraine wird die Kraftstoffausgabe bis auf Weiteres beschränkt. Bewohner in Luhansk bekommen nur noch höchstens 20 Liter Benzin oder Diesel, meldet die russische Nachrichtenagentur TASS.
4: Begründet wird die Maßnahme mit geringen Vorräten und einer gestiegenen Nachfrage. Ähnliche Vorgaben gelten seit dem Wochenende auf der von Russland annektierten Halbinsel Krim. Bis Ende November hat die Regierung in Moskau außerdem die Ausfuhr von Kerosin untersagt. Zuletzt hatte die Ukraine verstärkte Angriffe auf die russische Ölindustrie durchgeführt. In den vergangenen Tagen waren auf Videoaufnahmen immer wieder Brände und dichte dunkle Rauchwolken über mehreren Anlagen zu sehen. Ulrike Klein, Redaktion.
2: In Albanien haben tausende Menschen gegen ein Bauprojekt von US-Präsident Trump protestiert. Sein Schwiegersohn Kushner will es umsetzen. Bei einer Demo in der Hauptstadt Tirana wurden Plakate hochgehalten, unter anderem mit der Aufschrift „Albanien ist nicht zu verkaufen“. Die Demonstranten fordern, das Vorhaben zu stoppen, weil sie Umweltbedenken haben und Korruption befürchten. Geplant ist ein Luxusressort für umgerechnet 1,4 Milliarden Euro auf einer albanischen Insel, die bisher als Militärstandort genutzt wurde. Die Sonderstaatsanwaltschaft gegen Korruption und organisierte Kriminalität hat Ermittlungen zu dem Bauprojekt eingeleitet.
0: Jetzt kompetent und zuverlässig das Wetter bei uns in Thüringen. Jetzt messen Schlagerradio Wetterreporter in Eisenach auf der Wartburg und Gotha am Kloster 16 Grad, in Erfurt am Dom und Weimar am Bauhausmuseum 17 und in Jena am Jentauer und Gera auf dem Rathausturm auch 17 Grad. Unbeständig, Sonne, Wolken und dann immer wieder einzelne Schauer oder auch Gewitter. Und das bei Höchstwerten heute bis 20 Grad. In den höheren Lagen des Thüringer Walds teils nur 13 bis 16. Und der Schlagerradio-Wettertrend. Ja, morgen erstmal noch ein bisschen grau, teils auch neblig. Es lockert aber von Westen auf. Die Sonne setzt sich mehr durch, dann bei 19 bis 22 Grad.
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0: Stau auf der A4 zwischen Hermsdorfer Kreuz und Jena Zentrum. Eine Viertelstunde. Und melden auch Sie jederzeit gerne Staus und Blitzer oder anderes von den Straßen hier bei uns im Land. Kostenlos mit der Nummer 08000 79 89 99. Kommen Sie gut an.
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0: Ja, hallo. Und bestimmt ist in dieser Stunde auch so richtig was zum Lautdrehen dabei. Also ich meine, so ein Lieblingsschlager von Ihnen, ja, garantiert. Einfach dranbleiben. Hey.

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Ja, hey, ich suche hier nicht den größten Lover. Warum eigentlich nicht, ne? Es ist Sommer hier bei uns in Thüringen. Vielleicht geht da noch was. Jetzt Erik Philippi bei Schlagerradio.

0: Ist doch herrlich, sich so dubidu zu fühlen, ne? Das ist das Verliebtsein. Herzschlag ist der Takt von Münchner Freiheit hier bei Schlagerradio. Hör auf dein Herz. Und jetzt Tipps.
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0: Millionen Photovoltaikanlagen allein in Deutschland zeigen uns, ja, immer mehr Menschen setzen auf Solarenergie. Ja, vielleicht haben sie auch auf dem Dach irgendwo, vielleicht sogar auf der Gartenlaube, habe ich schon gesehen, oder eben auf dem Balkon eben diese, ja, Solarzellen. Bisher war dafür die Einspeisevergütung ja ein wichtiges Argument. Für eingespeisten Strom gab es Geld vom Staat. Aber das könnte sich in Zukunft ändern. Und ob sich dann die Photovoltaikanlagen noch lohnen? Dazu äußert sich jetzt Henning Schulz von Stiebel Eltron. Was genau soll sich jetzt bezüglich der Einspeisevergütung denn ändern?
2: Bisher gab es ja für jede PV-Anlage, die ich ins Netz gebracht habe, 20 Jahre lang einen festen Preis für den Strom, den ich einspeise. Das sind im Moment knapp 8 Cent. Das bleibt auch so, wenn die Anlage noch dieses Jahr in Betrieb genommen wird. Für Anlagen, die ab nächstem Jahr installiert werden, soll diese feste Vergütung wegfallen. Die soll es dann eben nicht mehr geben.
0: Lohnt sich eine Photovoltaikanlage ohne die Einspeisevergütung dann überhaupt noch?
2: Ich denke schon. Zum einen sind die Preise für Solarmodule und Speicher in den letzten Jahren deutlich gesunken und die Technik ist natürlich auch besser geworden. Das heißt, man kann mehr Strom selbst produzieren und auch besser speichern als noch vor rund 10 Jahren. Und schließlich wird das Haus ja auch immer elektrischer. Also es gibt immer mehr Elektrogeräte im Haus und es wird auch intelligenter. Der ein oder andere hat sogar schon ein Home Energy Management System, ein sogenanntes HEMS. Das steuert zum Beispiel die Energieflüsse im Haus automatisch und schaltet gezielt Geräte und Verbraucher ein, wenn eben Strom im Überfluss vorhanden ist.
0: Dankeschön und jetzt das neue Lied von Maite Kelly für Sie bei Schlager.

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1: Und jetzt ein Kultschlager. Ja, da müssten sie eigentlich das Feuerzeug rausholen, möchte ich mal sagen. Na, mal sehen, ob das geht. Egal wo, wir sind sehr romantischer Kultschlager von Howard Carpendale und

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6: Jetzt kompetent und zuverlässig das Wetter bei uns in der Region. Unbeständig, Sonne, Wolken und dann immer wieder einzelne Schauer oder auch Gewitter. Und das bei Höchstwerten zwischen 21 Grad in Jena, in Tambach-Dietharz zum Beispiel nur 17.
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6: Stau auf der A4 zwischen Hermsdorfer Kreuz und Jena Zentrum, eine Viertelstunde. Und melden auch Sie jederzeit gerne Staus und Blitzer oder anderes von den Straßen hier bei uns im Land. Kostenlos mit der Nummer 08000 79 89 99. Kommen Sie gut an.
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0: die Nummer, ne? Nino D'Angelo und Marina Marx hier bei Schlagerradio. Hör auf dein Herz. Bella Italia e amore. Und jetzt kommen wir wieder zu unseren Neuigkeiten über die Prominenten. Ja, Inka Klee und Jenny Wendelberger in Vertretung für Norm Strich im neuen Schlagerradio morgen. Legen los!
1: Bei der TV-Show Sing Mein Song auf Vox hat sich gestern Abend einer der emotionalsten Momente der Staffel abgespielt. Mark Forster wurde ganz privat nach diesem Song.
2: Manchmal fühlt sich's an, als hätte ich mein Herz geteilt. Es wäre der Großteil nicht bei mir, sondern bei euch dreien.
3: Oh, ja. Angst, über Lena und seinem Kind, ne?
1: Ja. Alle haben geweint, Giovanni Zarella.
4: Oh. Ich heule auch gleich.
1: Ja, ist wirklich richtig schön. Und da hat er dann auch liebevolle Worte an seine Frau Lena gerichtet. Das ist ja eher ungewöhnlich. Er spricht ja gar nicht so oft über die Beziehung. Und eben auch gesagt, dass seine Familie ihm den Rücken stärkt.
3: Ja, Bill und Tom Kaulitz öffnen mal wieder die Türen zu ihrem Leben und da wird's immer sehr pikant. Ich liebe die beiden, ja.
5: Ich auch. Also Alfia frisst nie Menschen, scheiße. Mensch, Alfia hängt den ganzen Tag hinten am Arsch dran.
3: Alfia ist übrigens der Hund von Bill Kaulitz. Am 23. Juli, da startet nämlich schon wieder die dritte Staffel von Kaulitz und Kaulitz bei Netflix und natürlich gibt's da auch wieder ganz viel zu sehen aus Los Angeles, also aus den Partys, der Promi-Alltag. Ich liebe es, ja. Ich habe schon die zwei Staffeln immer so gesuchtet und freue mich richtig. Und diesmal wird es auch sehr persönlich, denn die Zwillinge reisen zurück nach Magdeburg und sprechen offen über ihre Kindheit. Die kommen nämlich aus Magdeburg. Und da gab es natürlich auch prägende Ereignisse und die Zeit, bevor der große Erfolg kam, ne? Und Fans bekommen diesmal nicht nur Einblicke hinter die Kulissen, sondern auch in die Geschichte hinter den Kaulitz-Brüdern.
1: Ja,
3: ich freue mich da so drauf.
1: Da schau ich doch auch mal rein. Und heißer Beatrice Egli, die sorgt jetzt mal wieder für Gesprächsstoff. Diesmal nicht mit einem neuen Song, sondern mit einem Outfit ihres Videodrehs. Und da hat sie so ein ganz figurbetontes, knallrotes Zweiteilerkleid an und die Fans sind begeistert und schreiben alle Traumfrau, mega schön. Ja, und jetzt freuen sich natürlich alle auf ihre große Tanzen-Lachen-Leben-Tour.
3: Und ich liebe das an Beatrice Egli so, ne? Die hat sich noch nie eine Platte gemacht, die zieht das an, was
1: richtig
3: sie will und das sollten sie auch machen. Machen sie das, was sie will, was sie wollen, egal was andere davon halten oder denken.
1: Find
3: das ist das Motto für diesen Mittwoch.
1: Definitiv.
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0: Ja, das ist auf jeden Fall auch Jennys Motto, so kennen wir sie, ne? Und die neuesten Promi-News dann morgen wieder 10 vor 8 hier im neuen Schlagerradio morgen. Jetzt hören wir Marie Reim und Tim Peters im Duett.

0: Vergessen Sie nicht die Jacke für die Mittagspause draußen und vergessen Sie nicht, uns auf jeden Fall wieder laut zu drehen. Oder lassen Sie uns einfach so. Ne? Feuerherz, fetzen gleich los nach 12. In meinen Träumen ist die Hölle los.
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1: Ich bin Jerome Nussbaum. Beide Oppositionsparteien im Thüringer Landtag kritisieren die geplante höhere Besoldung für die Landesbeamten. Sie lehnen beim Gesetzentwurf der Landesregierung vor allem die höhere Altersgrenze für den Vorruhestand ab. Sie soll um ein Jahr auf dann 63 Jahre angehoben werden. Umstritten ist außerdem, dass ein bisher arbeitsfreier Tag gestrichen und die Regeln für Teilzeitarbeit verschärft werden sollen. Wegen der Pattsituation im Landtag ist die Brombeer-Koalition auf Stimmen von Linken oder der AfD angewiesen. Kurz vor der heutigen Entscheidung der UN-Vollversammlung wirbt Bundesaußenminister Wadephohl in New York um die Aufnahme Deutschlands in den Weltsicherheitsrat. In den kommenden beiden Jahren soll die Bundesrepublik dem Gremium als nichtständiges Mitglied angehören. Wadephohl sagte, man wolle als Anwalt des Völkerrechts auftreten.
2: Entscheidungen zum Wohle aller erfordern harte Verhandlungen und den Willen zum Kompromiss. Daran wollen wir uns mit aller Kraft beteiligen und daran wollen wir arbeiten. Ich bin fest überzeugt, dass Deutschland sowohl den Sicherheitsrat als auch die Vereinten Nationen insgesamt stärker und handlungsfähiger machen kann.
1: Um als nichtständiges Mitglied aufgenommen zu werden, braucht Deutschland eine Zweidrittelmehrheit der mehr als 190 UN-Länder. Wadephohl sieht nach Gesprächen mit Vertretern anderer Staaten eine Grundsympathie. Die EU startet ihren bisher größten Einsatz gegen Waldbrände in Südeuropa. Dafür sollen laut EU-Kommissionspräsidentin von der Leyen fast 800 Feuerwehrleute aus 14 Ländern in besonders gefährdeten Gebieten stationiert werden.
3: Dazu zählt von der Leyen Regionen in Zypern, Griechenland, Italien, Frankreich sowie Spanien und Portugal. Zu den Einsatzkräften werden 22 Löschflugzeuge und 5 Hubschrauber aus der EU-Flotte zur Unterstützung bereitgestellt. Nach einem Bericht der Weltwetterorganisation und des EU-Klimawandeldienstes Copernicus haben Waldbrände im vergangenen Jahr in Europa eine Fläche von mehr als 1 Million Hektar zerstört. So viel wie nie zuvor. Nach Einschätzung von Wissenschaftlern sorgt der Klimawandel für immer längere Hitzewellen und Dürren, die Waldbrände begünstigen. Ulrike Klein, Redaktion.
1: Die Ukraine hat nach eigenen Angaben den Hafen und eine Militäreinrichtung in St. Petersburg mit Drohnen angegriffen. Laut dem ukrainischen Präsidenten Selenskyj wurden ein Ölterminal und ein Stützpunkt der Kriegsflotte Russlands getroffen. Für heute ist in St. Petersburg ein Wirtschaftsforum mit dem russischen Präsidenten Putin als Gastgeber angesetzt. Infolge der ukrainischen Angriffe auf Ölanlagen werden in besetzten Regionen inzwischen Benzin und Diesel rationiert. Von der Halbinsel Krim aus darf kein Kerosin mehr exportiert werden.
4: Jetzt kompetent und zuverlässig das Wetter bei uns in Thüringen. Jetzt messen Schlagerradio Wetterreporter in Eisenach auf der Wartburg und Gotha am Kloster 16 Grad, in Erfurt am Dom und Weimar am Bauhausmuseum 17 und in Jena am Jentauer und Gera auf dem Rathausturm auch 17 Grad. Unbeständig, Sonne, Wolken und dann immer wieder einzelne Schauer oder auch Gewitter. Und das bei Höchstwerten heute bis 20 Grad. In den höheren Lagen des Thüringer Walds teils nur 13 bis 16. Und der Schlagerradio-Wettertrend. Ja, morgen erstmal noch ein bisschen grau, teils auch neblig. Es lockert aber von Westen auf. Die Sonne setzt sich mehr durch, dann bei 19 bis 22 Grad.
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4: Stau auf der A4 zwischen Hermsdorfer Kreuz und Jena Zentrum, eine Viertelstunde. Und melden auch Sie jederzeit gerne Staus und Blitzer oder anderes von den Straßen hier bei uns im Land. Kostenlos mit der Nummer 08000 79 89 99. Kommen Sie gut an.
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4: Hallöchen. Gleich hören Sie was von einer mutigen Frau, die sämtlicher Social-Media-Kritik trotzt und selbst bei Stefan Raab schon auf die Schippe genommen wurde.

Ein so bekannter Hit von Peter Maffay. Nessa ja hier bei Schlagerradio. Und kommen Sie jetzt, gönnen wir uns in Thüringen hier mal bei dem Wetter ein extra Sommerlied mit Pietro Basile, Amore Mio.

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0: 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Und mangels Sommerwetter habe ich auf jeden Fall ein heißes Lied für Sie. Achtung, es handelt sich um ein Mitmachlied für 2- bis 3-Jährige. Und man fragt sich wirklich, warum diese nette Frau auf Instagram, die Kathi Breuer, da irgendwie Shitstorm bekommt für.
1: Puh, ist das heiß. Da hilft mir jetzt nur eines. Puh, ist das heiß. Ein Eis und zwar kein Kleines.
0: Ja, der Text, okay, na klar ist der einfach, aber ich meine 2- bis 3-Jährige und vor allen Dingen müssen die auch noch so Bewegungen mitmachen. Also ich habe das mit meinen kleinen Kindern damals auch gemacht. Das Lied war übrigens auch bei Stefan Raab mal in seiner Sendung und er hat irgendwie das so ein bisschen verirkt mit, das ist jetzt mein neuer Gangster-Rap. Ich meine, er muss reden, ne? Erinnern wir uns mal an Sexy Eyes mit Bürger Lars Dietrich und Stefan Raab.

gut, jetzt will ich nicht auf Stefan Raab rumhauen, er hat ja auch den 5. Platz belegt, aber also diese Kathi Breuer, die diese Kinderlieder für 2- bis 3-Jährige schreibt, sie sagt, dass sie ganz schön viel Kritik kriegt, dass da Leute schreiben, die Kinder würden verblödet. Also ich glaube, die haben keine Ahnung von Kleinkindern.

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1: Man sagt ja, dass man beim Schlafen kurz mal stirbt.
2: Mhm, warum?
1: Weil man das Bewusstsein dann kurz mal verliert. Habe ich tatsächlich auch schon mal gehabt. Aber können Sie sich noch erinnern, was Sie geträumt haben letzte Nacht?
2: Uwe hat sich zum Beispiel gemeldet und gesagt, er hätte

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6: Jetzt kompetent und zuverlässig das Wetter bei uns in der Region. Unbeständig, Sonne, Wolken und dann immer wieder einzelne Schauer oder auch Gewitter. Und das bei Höchstwerten zwischen 21 Grad in Jena, in Tambach-Dietharz zum Beispiel nur 17.
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6: Stau auf der A4 zwischen Hermsdorfer Kreuz und Jena Zentrum, eine Viertelstunde. Und melden auch Sie jederzeit gerne Staus und Blitzer oder anderes von den Straßen hier bei uns im Land. Kostenlos mit der Nummer 08000 79 89 99. Kommen Sie gut an.
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Schlagerradio, hör auf dein Herz und alle Zweiradfahrer aufgepasst. Ja, die Thüringer Polizei hat ja gerade eine Aktionswoche, eine Großkontrolle bei Zweiradfahrern. Ne? Helm auf, Licht an und natürlich nüchtern. Das alles wird bei Zweirädern, also Motorradfahrern, aber auch E-Scootern und Radfahrern zurzeit kontrolliert.

0: Schlagerradio, hör auf dein Herz mit Helene Fischer. Ich will immer wieder dieses Fieber und wir spielen natürlich auch ihren brandaktuellen Song heute Nacht. Und Inka Klee und Jenny Wendelberger vom neuen Schlagerradio Morgen haben da mal ganz genau hingehört und so eine kleine Ähnlichkeit zu einem anderen Schlager entdeckt.
1: Heute Nacht.
2: Hört sich ein bisschen an wie dieser Song von Rosa Weiß, Tausendmal.
3: Wow, ja.
2: Aber schöner Song auch.
3: Ja, auch.
2: Aber ja, hört sich schon tatsächlich sehr gleich an.
3: Ja, und ich würde sagen, wir legen die Songs jetzt einfach mal übereinander und schauen, ob da wirklich so eine Ähnlichkeit auch ist, oder?
2: Okay, hört
3: los
2: sich
3: geht's.
2: Das gleich an.
3: Boah, der Anfang auf jeden Fall.
2: Bisschen Ähnlichkeit hat es auf jeden Fall. Wie sehen Sie das? Helene Fischer, hat sie geklaut oder hat sie eigenes Ding draus gemacht? WhatsApps rein an die 08079 89 99.
0: Schlagerradiohörer Christian hat die beiden Schlager auch mal verglichen.
4: Also für mich hat Helene Fischer ihr eigenes Ding draus gemacht. Weil es bloß der Anfang der heute Nacht tausendmal und der andere, Helene klaut nicht.
0: Wie sehen Sie es? Ihr könnt sich die beiden Lieder auch noch mal kurz anhören, einfach in unserer Instagram-Story oder auch bei Facebook und dann können Sie gerne abstimmen. Wie viel Ähnlichkeit ist da zwischen Helene Fischers neuem Lied und dem Schlager von Rosa Weiß?
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0: Gleich kriegen Sie ein bisschen Unterstützung noch für Ihren Tag. Können wir wahrscheinlich alle gebrauchen bei dem Wetter. Und der Tag wird gut, läuft nämlich gleich bei uns von Ross Anthony direkt nach 1. Und auch ein tolles Liebeslied von Markus. Kleine Taschenlampe brennt.
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9: Ich bin Jerome Nussbaum. Beide Oppositionsparteien im Thüringer Landtag kritisieren die geplante höhere Besoldung für die Landesbeamten. Sie lehnen beim Gesetzentwurf der Landesregierung vor allem die höhere Altersgrenze für den Vorruhestand ab. Sie soll um ein Jahr auf dann 63 Jahre angehoben werden. Umstritten ist außerdem, dass ein bisher arbeitsfreier Tag gestrichen und die Regeln für Teilzeitarbeit verschärft werden sollen. Wegen der Pattsituation im Landtag ist die Brombeer-Koalition auf Stimmen von Linken oder der AfD angewiesen. Kurz vor der heutigen Entscheidung der UN-Vollversammlung wirbt Bundesaußenminister Wadephohl in New York um die Aufnahme Deutschlands in den Weltsicherheitsrat. In den kommenden beiden Jahren soll die Bundesrepublik dem Gremium als nichtständiges Mitglied angehören. Wadephohl sagte, man wolle als Anwalt des Völkerrechts auftreten.
10: Entscheidungen zum Wohle aller erfordern harte Verhandlungen und den Willen zum Kompromiss. Daran wollen wir uns mit aller Kraft beteiligen und daran wollen wir arbeiten. Ich bin fest überzeugt, dass Deutschland sowohl den Sicherheitsrat als auch die Vereinten Nationen insgesamt stärker und handlungsfähiger machen kann.
9: Um als nichtständiges Mitglied aufgenommen zu werden, braucht Deutschland eine Zweidrittelmehrheit der mehr als 190 UN-Länder. Wadephohl sieht nach Gesprächen mit Vertretern anderer Staaten eine Grundsympathie. Die EU startet ihren bisher größten Einsatz gegen Waldbrände in Südeuropa. Dafür sollen laut EU-Kommissionspräsidentin von der Leyen fast 800 Feuerwehrleute aus 14 Ländern in besonders gefährdeten Gebieten stationiert werden.
11: Dazu zählt von der Leyen Regionen in Zypern, Griechenland, Italien, Frankreich sowie Spanien und Portugal. Zu den Einsatzkräften werden 22 Löschflugzeuge und 5 Hubschrauber aus der EU-Flotte zur Unterstützung bereitgestellt. Nach einem Bericht der Weltwetterorganisation und des EU-Klimawandeldienstes Copernicus haben Waldbrände im vergangenen Jahr in Europa eine Fläche von mehr als 1 Million Hektar zerstört. So viel wie nie zuvor. Nach Einschätzung von Wissenschaftlern sorgt der Klimawandel für immer längere Hitzewellen und Dürren, die Waldbrände begünstigen. Ulrike Klein, Redaktion.
9: Die Ukraine hat nach eigenen Angaben den Hafen und eine Militäreinrichtung in St. Petersburg mit Drohnen angegriffen. Laut dem ukrainischen Präsidenten Selenskyj wurden ein Ölterminal und ein Stützpunkt der Kriegsflotte Russlands getroffen. Für heute ist in St. Petersburg ein Wirtschaftsforum mit dem russischen Präsidenten Putin als Gastgeber angesetzt. Infolge der ukrainischen Angriffe auf Ölanlagen werden in besetzten Regionen inzwischen Benzin und Diesel rationiert. Von der Halbinsel Krim aus darf kein Kerosin mehr exportiert werden.
0: Jetzt kompetent und zuverlässig das Wetter bei uns in Thüringen. Jetzt messen Schlagerradio Wetterreporter in Eisenach auf der Wartburg und Gotha am Kloster 16 Grad, in Erfurt am Dom und Weimar am Bauhausmuseum 17 und in Jena am Jentauer und Gera auf dem Rathausturm auch 17 Grad. Unbeständig, Sonne, Wolken und dann immer wieder einzelne Schauer oder auch Gewitter. Und das bei Höchstwerten heute bis 20 Grad. In den höheren Lagen des Thüringer Walds teils nur 13 bis 16. Und der Schlagerradio-Wettertrend. Ja, morgen erstmal noch ein bisschen grau, teils auch neblig. Es lockert aber von Westen auf. Die Sonne setzt sich mehr durch, dann bei 19 bis 22 Grad.
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0: Stau auf der A4 zwischen Hermsdorfer Kreuz und Jena Zentrum. Eine Viertelstunde. Und melden auch Sie jederzeit gerne Staus und Blitzer oder anderes von den Straßen hier bei uns im Land. Kostenlos mit der Nummer 08000 79 89 99. Kommen Sie gut an.
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0: Ja, zum Glück hat der Ross Anthony viele gute Laune-Klassiker, englische meist, mal verschlagert. Hier ist wieder einer davon. Und der Tag wird gut.

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2: Deine 30 Sekunden laufen jetzt.
1: Ein Land.
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3: Dermatologe.
1: Mhm. 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
3: Dornröschen.
2: Wochentag.
3: Donnerstag.
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3: David.
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1: 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Kostenlos, Stichwort ABC und Ihr Wohnort bitte. Jetzt neue Musik von Lea hier bei Schlagerradio. Merci.

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2: Jetzt kompetent und zuverlässig das Wetter bei uns in der Region. Unbeständig, Sonne, Wolken und dann immer wieder einzelne Schauer oder auch Gewitter. Und das bei Höchstwerten zwischen 21 Grad in Jena, in Tambach-Diethards zum Beispiel nur 17.
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2: Stau auf der A4 zwischen Hermsdorfer Kreuz und Jena Zentrum, eine Viertelstunde. Und melden auch Sie jederzeit gerne Staus und Blitzer oder anderes von den Straßen hier bei uns im Land. Kostenlos mit der Nummer 08000 79 89 99. Kommen Sie gut an.
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0: Schlagerradio, hör auf dein Herz. Und da haben Sie jetzt genau richtig eingeschaltet für eine neue Folge von unseren zwei Piloten plus Fräulein Schieber natürlich. Falls Sie die Comedy mal verpassen, auch kein Problem. Bei uns übers Internet, schlagerradio.de, in den Podcasts finden Sie dann die Folgen. Jetzt die neueste.
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2: Jack, one check, du, was liegt heute an, Kollege Olo?
3: Guten Morgen, Captain. Oh, Boxershorts von Calvin Klein werden mittlerweile zur Tiefpreisware.
2: Ja, war doch klar bei dem Schnitt.
3: Wie meinen?
2: Ja, da passt ja kein Bruno Banani mehr rein. Achtung, Kevin, gut, Fräulein Schieber, bitte ins Cockpit.
4: Ja, Captain.
2: Alles gut bei da hinten.
4: Ja, was sagen Sie eigentlich zu dem Thema Kanzlertausch?
2: Oh, neue Sendung bei RTL 2?
4: Nee, das war Frauentausch.
2: Ach, das kommt doch aufs Gleiche raus. Da kommt dann jemand ins Kanzleramt, auch keine Ahnung von Tuten und Blasen, findet einen vollkommen ungeordneten Haushalt vor, schreit den kleinen Lars an, weil er sein Zimmer nicht aufräumt und nach einer Woche voller Tränen erfolgt die Flucht.
4: In dem Falle wäre das wohl übrigens der Hendrik Wüst aus NRW.
2: Ausgerechnet der?
4: Ja klar, warum denn nicht?
2: Naja, ich sag mal so, bei Frauentausch wäre das der Streber-Nachbarsjunge, der im Wohnblock immer gehänselt wird, nicht?
4: Fänden Sie denn einen Kanzlertausch gut zu diesem Zeitpunkt?
2: Och, ich würde mal abwarten, wie sich der längst vergangene Herbst der Reformen noch so entwickelt, nicht?
4: Hat es überhaupt schon mal sowas gegeben, einen Kanzlertausch?
2: Also ich bin mir ja ziemlich sicher, dass der Olaf Scholz damals heimlich ausgetauscht wurde. Ja, gegen diesen Mr. Magoo aus dem Zeichentrick. Und seitdem stand er dann nur so rum und grinste wortlos vor sich hin.
5: Entschuldigung, er kann's leer gut abgeben?
6: Nein!
2: So, Landanflug oder Tower meldet, die Union verteilte der Haupthalle schon Medikamente an ihre Mitglieder, vorsorglich.
4: Welche?
2: Kopfmerztabletten.
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0: Schönen Mittwochnachmittag. Ja, die halbe Woche und auch der halbe Arbeitstag ist schon rum. Für die meisten von Ihnen, denke ich mal. Und wir unterstützen Sie natürlich weiter. Gleich mit flotter Musik von Ich und Ich. Wir sind vom selben Stern.
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12: Ich bin Silke Rech. Die Thüringer Landesregierung will die Gehälter von mehr als 30.000 Beamten erhöhen. Das Kabinett hat dafür einen Gesetzentwurf auf den Weg gebracht. Geplant ist, den Tarifabschluss für die Beschäftigten des Landes zu übernehmen. Damit sollen die Bezüge in den kommenden Jahren um fast 6% steigen. Außerdem sind Nachzahlungen vorgesehen, weil die Besoldung nach einem Gerichtsurteil angepasst werden muss. Die Bundesregierung will den Erhalt, die Reparatur und das Recycling von Produkten stärker fördern. Dafür hat das Kabinett ein neues Aktionsprogramm zur Kreislaufwirtschaft beschlossen.
13: Geplant sind unter anderem bessere Informationen zur Reparierbarkeit und Entsorgung von Produkten sowie eine Plattform für Unternehmen und Forschungseinrichtungen. Laut Umweltminister Schneider soll die deutsche Wirtschaft dadurch unabhängiger von internationalen Lieferketten werden. Bis 2029 stehen dafür 260 Millionen Euro zur Verfügung. Timo Wiesner, Redaktion.
12: Die Zahl der Einbürgerungen in Deutschland hat im vergangenen Jahr einen neuen Höchststand erreicht. Mehr als 332.000 Menschen erhielten die deutsche Staatsangehörigkeit. Das waren 14% mehr als im Jahr zuvor. Nach Angaben des Statistischen Bundesamtes ließen sich besonders viele Menschen aus Syrien, der Türkei und Russland einbürgern. So viele Einbürgerungen wie 2025 gab es seit Beginn der Statistik im Jahr 2000 noch nie. Der Hausärzteverband startet eine Protestkampagne gegen die Sparpläne der Bundesregierung im Gesundheitswesen. Mit einer E-Mail-Aktion sollen Patienten ihre Bundestagsabgeordneten auf die Folgen aufmerksam machen. Der Verband warnt vor weniger Arztpraxen, längeren Wartezeiten und einer schlechteren Versorgung. Die Bundesregierung will mit ihrem Sparpaket die gesetzlichen Krankenkassen entlasten. Nach einem Drohnenangriff auf den internationalen Flughafen von Kuwait ist der Flugverkehr teilweise wieder aufgenommen worden. Zunächst starten und landen dort nur Maschinen der staatlichen Fluggesellschaft. Bei dem Angriff wurde nach offiziellen Angaben ein Mensch getötet, mehrere weitere wurden verletzt. Die Behörden machen den Iran für die Attacke verantwortlich.
0: Jetzt kompetent und zuverlässig das Wetter bei uns in Thüringen und jetzt messen Schlagerradio Wetterreporter in Eisenach auf der Wartburg und Gotha am Kloster 18 Grad. Erfurt am Dom und Weimar am Bauhausmuseum 19 und in Jena am Jentauer und Gera auf dem Rathausturm sind es 20 Grad. Unbeständig, Sonne, Wolken und dann immer wieder einzelne Schauer oder auch Gewitter. Und das bei Höchstwerten heute bis 20 Grad. In den höheren Lagen des Thüringer Walds teils nur 13 bis 16. Und der Schlagerradio-Wettertrend. Ja, morgen erstmal noch ein bisschen grau, teils auch neblig. Es lockert aber von Westen auf. Die Sonne setzt sich mehr durch, dann bei 19 bis 22 Grad. Und kurz auf die Straßen mit dem Schlagerradio-Verkehrsservice. Weiterhin keine ungewöhnlichen oder besonders langen Staus jetzt mit dabei. Geblitzt wird, ja, frage ich Sie, wenn Sie da was entdecken, dann rufen Sie gerne durch, kostenlos mit der 08000 79 89 99. Auch als WhatsApp geht das ganz fix. Danke und kommen Sie gut an.
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0: Gleich das aktuelle Lied von Vanessa Mai, Rohdiamant, nach Musik von Howard Carpendale. Und jetzt auch eine tolle Nummer von Ich und Ich in Ohrwurm.

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Süß, ein bisschen verliebt. Musik von Laura und Marc hier bei Schlagerradio. Gleich Münchner Freiheit. 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

Und jetzt ein Kultschlager aus den 80ern. Ja, das Original von Midnight Lady, damals von Chris Norman, das lief ja im Duisburger Schimanski-Tatort Der Tausch. Und zwar lief das Lied in der emotionalsten Szene des Films, in der Schimanski mit seiner Freundin unterwegs ist. Hier die Version von Roland Kaiser und der Kultschlager vor 2:30.

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9: Ich bin Silke Rech. Nach dem Gefahrgutunfall bei einer Entsorgungsfirma in Ortruf geht die Polizei.

0: wird zusammenkommen. Sie werden dann in der Erfurter Innenstadt aufgehängt. Jede Socke steht symbolisch für einen Menschen in Thüringen, der durch die Krankheit aus Schule, Beruf oder dem öffentlichen Leben verschwunden ist. Gesammelt wird weiter unter anderem in Weimar, Jena und Bad Berka.
1: Jetzt kompetent und zuverlässig das Wetter bei uns in der Region. Unbeständig, Sonne, Wolken und dann immer wieder einzelne Schauer oder auch Gewitter. Und das bei Höchstwerten zwischen 21 Grad in Jena, in Tambach-Dietharz zum Beispiel nur 17. Und kurz auf die Straßen mit dem Schlagerradio-Verkehrsservice. Weiterhin keine ungewöhnlichen oder besonders langen Staus jetzt mit dabei. Geblitzt wird, ja, frage ich Sie, wenn Sie da was entdecken, dann rufen Sie gerne durch, kostenlos mit der 08000 79 89 99. Auch als WhatsApp geht das ganz fix. Danke und kommen Sie gut an.
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Von der Gruppe Nena mit Sängerin Nena, hier gerade bei Schlagerradio Fragezeichen. Und ein großes Fragezeichen gibt es auch zum Thema, wann wird die Selbstpflücke der Gärtnerei Gloria wieder öffnen? Da gibt es ja immer gerade jetzt saisonmäßig die Erdbeeren, aber durch die Unwetter, durch große Hagelschläge sind teilweise die Blätter der Erdbeeren zerfetzt. Die haben so Stellen bekommen und deshalb ja muss jetzt erstmal ganz doll sortiert werden. Das kostet natürlich unheimlich Arbeit, dass erstmal die guten Erdbeeren dort raussortiert werden, damit die an die Stände zum Verkauf kommen. Aber die Selbstpflücke, die bleibt bis auf Weiteres erstmal geschlossen. Da müssen Sie mal aktuell immer gucken bei der Gärtnerei Gloria, wann die wieder öffnet und wo Sie dann inzwischen in Erfurt und Umgebung Ihre frischen Erdbeeren herbekommen.

0: 80 Millionen.
1: Schlagerradio, hör auf dein Herz mit Max Giesinger, einer von 80 Millionen. War doch auch mal ein Fußballlied, oder? Bald geht's los, Fußball-WM. Und wir, ja, begleiten natürlich das Wichtigste davon. Jetzt hören Sie mal Jan Rosenberg.
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0: Na, dann machen Sie sich mal einen schönen Mittwochnachmittag. Emmy Solana begleitet Sie bis in den Abend hinein. Also das heißt, vom Stückchen Erdbeerkuchen mit Schlagsahne bis zur Stulle dann, ja, mit Brot. Dazu jetzt Musik von DJ Ötzi gleich nach drei. Der Moment.
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6: Ich bin Silke Rech. Die Thüringer Landesregierung will die Gehälter von mehr als 30.000 Beamten erhöhen. Das Kabinett hat dafür einen Gesetzentwurf auf den Weg gebracht. Geplant ist, den Tarifabschluss für die Beschäftigten des Landes zu übernehmen. Damit sollen die Bezüge in den kommenden Jahren um fast 6% steigen. Außerdem sind Nachzahlungen vorgesehen, weil die Besoldung nach einem Gerichtsurteil angepasst werden muss. Die Bundesregierung will den Erhalt, die Reparatur und das Recycling von Produkten stärker fördern. Dafür hat das Kabinett ein neues Aktionsprogramm zur Kreislaufwirtschaft beschlossen.
7: Geplant sind unter anderem bessere Informationen zur Reparierbarkeit und Entsorgung von Produkten sowie eine Plattform für Unternehmen und Forschungseinrichtungen. Laut Umweltminister Schneider soll die deutsche Wirtschaft dadurch unabhängiger von internationalen Lieferketten werden. Bis 2029 stehen dafür 260 Millionen Euro zur Verfügung. Timo Wiesner, Redaktion.
6: Die Zahl der Einbürgerungen in Deutschland hat im vergangenen Jahr einen neuen Höchststand erreicht. Mehr als 332.000 Menschen erhielten die deutsche Staatsangehörigkeit. Das waren 14% mehr als im Jahr zuvor. Nach Angaben des Statistischen Bundesamtes ließen sich besonders viele Menschen aus Syrien, der Türkei und Russland einbürgern. So viele Einbürgerungen wie 2025 gab es seit Beginn der Statistik im Jahr 2000 noch nie. Der Hausärzteverband startet eine Protestkampagne gegen die Sparpläne der Bundesregierung im Gesundheitswesen. Mit einer E-Mail-Aktion sollen Patienten ihre Bundestagsabgeordneten auf die Folgen aufmerksam machen. Der Verband warnt vor weniger Arztpraxen, längeren Wartezeiten und einer schlechteren Versorgung. Die Bundesregierung will mit ihrem Sparpaket die gesetzlichen Krankenkassen entlasten. Nach einem Drohnenangriff auf den internationalen Flughafen von Kuwait ist der Flugverkehr teilweise wieder aufgenommen worden. Zunächst starten und landen dort nur Maschinen der staatlichen Fluggesellschaft. Bei dem Angriff wurde nach offiziellen Angaben ein Mensch getötet, mehrere weitere wurden verletzt. Die Behörden machen den Iran für die Attacke verantwortlich.
8: Jetzt kompetent und zuverlässig das Wetter bei uns in Thüringen. Schlagerradio-Wetterreporter melden aktuell 18 Grad in Eisenach auf der Wartburg und auch in Gotha am Kloster, 19 Grad in Erfurt am Dom, 20 Grad in Weimar am Bauhausmuseum, 22 Grad in Jena am Jentower und auch in Gera auf dem Rathausturm und aktuell 19 Grad in Wismar am Alten Hafen. Zurzeit Sonne und Schauer im Wechsel, der Schlagerradio-Wettertrend. Nachts leicht bewölkt mit Tiefstwerten um die 13 Grad. Morgen am Donnerstag Gewitter und vereinzelte Sonnenstrahlen im Wechsel mit Höchstwerten bis zu 21 Grad. Der Schlagerradio-Verkehrsservice. Derzeit nichts Auffälliges auf den Straßen in Thüringen. Dafür wird geblitzt in Gera auf der Straße des Friedens und in Erfurt auf der Blumenstraße. Danke an Hannes. Wenn Sie auch noch was gesehen haben, melden Sie Staus und Blitzer gern kostenlos unter der 08000 79 89 99. Kommen Sie gut an. 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
8: Hallo, kurz nach drei an diesem Mittwochnachmittag. Ich begleite Sie und das jetzt als allererstes mit Musik von DJ Ötzi. Und er singt Der Moment.
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Fokuszeit hier bei uns in Thüringen. Wolle P. Verlieben, verloren, vergessen, verzeihen hier bei Schlagerradio um kurz nach drei. Und weiter geht's mit Andreas Burani und sanften Tönen nur in meinem Kopf.

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Und damit haben wir jetzt alle wieder offiziell einen Ohrwurm. Wind mit Mach mich an, Coco Jumbo hier bei Schlagerradio an diesem Mittwoch. Was erwarten Sie von einem Foto, was von der Polizei Euskirchen geteilt wurde, mit der Bildunterschrift Geschwindigkeitskontrolle mit unerwartetem Highspeed-Moment? Vielleicht ein schnelles Auto oder, wie wir in letzter Zeit schon gehört haben, auch Fahrräder oder vielleicht ein Sprinter. Aber in diesem Fall handelt es sich um eine ältere Frau mit einem Rollator. Und sie ist jetzt nicht die Oma von Daniel Düsentrieb, der ihr da einen besonderen Highspeed-Rollator zusammengeschraubt hat. Sie war einfach nur zum falschen Zeitpunkt am falschen Ort. Denn kurz vorher raste ein Kastenwagen mit 42 km/h durch die 30er-Zone. Und als das Vögelchen aufleuchtete, war der Kastenwagen allerdings schon aus dem Bild. Aber nennen wir sie Oma Sieglinde, stand halt mit ihrem Rollator noch da. Die Polizei zeigt sich allerdings amüsiert und ist gar nicht so sauer darüber, dass sie den Raser nicht erwischt haben. Im ersten Augenblick sah es fast so aus, als hätte die Dame gerade einen neuen Rollator-Geschwindigkeitsrekord aufgestellt oder wollte persönlich gegen Usain Bolt antreten. Aber die Frau selbst war wenig beeindruckt und nahm das Ganze einfach so hin und setzte ihren Spaziergang fort. Das ist doch mal eine Rasermeldung, mit der wir alle leben können, oder?

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1: Ich bin Silke Rech. Nach dem Gefahrgutunfall bei einer Entsorgungsfirma in Ortruf geht die Polizei nicht von einer Straftat aus. Bei dem Unfall Anfang Mai war giftiger Schwefelwasserstoff ausgetreten. 4 Menschen wurden schwer und 25 weitere leicht verletzt. Nach Angaben des Unternehmens sind inzwischen alle betroffenen Mitarbeiter wieder gesund und zurück im Dienst. Für eine Aktion für Menschen mit ME/CFS sind in Thüringen bereits mehr als 13.000 Socken gesammelt worden. Bis zum 8. August sollen insgesamt 15.000 Strümpfe zusammenkommen. Sie werden dann in der Erfurter Innenstadt aufgehängt. Jede Socke steht symbolisch für einen Menschen in Thüringen, der durch die

0: derzeit nichts Auffälliges auf den Straßen in Thüringen. Dafür wird geblitzt in Gera auf der Straße des Friedens und in Erfurt auf der Blumenstraße. Danke an Hannes. Wenn Sie auch noch was gesehen haben, melden Sie Staus und Blitzer gern kostenlos unter der 08000 79 89 99. Kommen Sie gut an.
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Schlagerradio, hör auf dein Herz mit Vincent Weiss, kurz für immer. Ja, und für immer hat er jetzt auch offiziell eine Rennfahrerlizenz. Ja, kein Witz, Vincent Weiss gehört jetzt offiziell zur Motorsportwelt und sein Fahrlehrer selbst hat das stolze Foto gepostet und dazu geschrieben: Heute war ein besonderer Tag bei uns. Vincent Weiss hat seinen Lizenzlehrgang zur Rennlizenz erfolgreich bestanden und heißt ihn damit dann auch herzlich willkommen im Motorsport. Also sollte der Vincent demnächst mal zu spät zum Auftritt losfahren, gar kein Problem. Die Rennlizenz hat er ja jetzt. Jetzt fehlt ihm nur noch das Rennauto. Und wir drücken ihm die Daumen, dass das Ganze unfallfrei vonstatten geht, damit er weiterhin noch so schöne Musik machen kann. Mit schöner Musik machen wir jetzt auch weiter, und zwar von DJ Herzbeat und Sonja Liebing. Maybe hier bei Schlagerradio.

0: Kurz vor vier an diesem Mittwochnachmittag. Ich begleite Sie in Richtung Feierabend. Und das jetzt gleich mit Vicky Leandros und ihrem verlorenen Paradies. Und außerdem erzählt Mark Forster davon, ob er denn jetzt endlich das Glück gefunden hat und wie Sie es auch finden können.
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4: Ich bin Silke Rech. Nach dem schweren Unfall mit 4 Toten im Landkreis Schmalkalden-Meiningen ist die Anteilnahme in der Region groß. Für die Angehörigen der Opfer wurden innerhalb eines Tages bereits fast 90.000 Euro an Spenden gesammelt. Außerdem läuteten in Aschenhausen und Kaltensundheim die Kirchenglocken zum Gedenken an die Verstorbenen. Bei dem Unfall waren 2 junge Mütter und ihre beiden Kleinkinder ums Leben gekommen. Die EU-Kommission will die Schuldenregeln lockern, um mehr Investitionen in die Energiewende zu ermöglichen. Hintergrund ist die aktuelle Energiekrise infolge des Iran-Kriegs und die gestiegenen Energiepreise.
5: Künftig sollen EU-Staaten leichter zusätzliche Kredite für Projekte wie Photovoltaik, Energieeffizienz oder den Ausbau erneuerbarer Energien aufnehmen können. Die Kommission hofft, damit die Abhängigkeit von fossilen Brennstoffen weiter zu verringern. Noah Ulrich, Redaktion.
4: Die Bundesagentur für Arbeit rechnet wegen der schwachen Konjunktur in den kommenden Jahren mit hohen Defiziten. Für dieses Jahr könnte das Minus laut einem Finanzbericht bei rund 8 Milliarden Euro liegen. Grund dafür ist die erwartete hohe Arbeitslosigkeit. Bis zum Jahr 2030 könnten sich die notwendigen Finanzhilfen des Bundes auf insgesamt rund 23 Milliarden Euro summieren. Bei israelischen Angriffen im Libanon sind nach Behördenangaben mindestens 8 Menschen getötet worden. 6 Menschen starben bei einem Angriff nahe der Küstenstadt Tyrus, 2 weitere kamen bei einem anderen Angriff ums Leben. Israels Armee prüft die Berichte. Gleichzeitig rief das Militär Bewohner mehrerer Orte im Südlibanon dazu auf, die Gebiete zu verlassen. Auch im Norden Israels gab es erneut Alarm wegen eines Drohnenangriffs aus dem Libanon. Die Bundesregierung will Reparaturen, Wiederverwertung und Recycling von Produkten stärker fördern. Dafür hat das Kabinett ein Aktionsprogramm zur Kreislaufwirtschaft beschlossen. Geplant sind unter anderem bessere Informationen zur Reparierbarkeit und Entsorgung von Produkten sowie eine Plattform für Unternehmen und Wissenschaft. Bis 2029 stehen dafür 260 Millionen Euro aus dem Klima- und Transformationsfonds bereit.
0: Jetzt kompetent und zuverlässig das Wetter bei uns in Thüringen. Schlagerradio-Wetterreporter melden aktuell 18 Grad in Eisenach auf der Wartburg und auch in Gotha am Kloster, 19 Grad in Erfurt am Dom, 20 Grad in Weimar am Bauhausmuseum, 22 Grad in Jena am Jentower und auch in Gera auf dem Rathausturm und aktuell 19 Grad in Wismar am Alten Hafen. Zurzeit Sonne und Schauer im Wechsel, der Schlagerradio-Wettertrend. Nachts leicht bewölkt mit Tiefstwerten um die 13 Grad. Morgen am Donnerstag Gewitter und vereinzelte Sonnenstrahlen im Wechsel mit Höchstwerten bis zu 21 Grad. Der Schlagerradio-Verkehrsservice. Nach wie vor nichts Auffälliges auf den Straßen in Thüringen. Nirgendwo brauchen Sie länger als 15 Minuten. Geblitzt wird in Erfurt auf der Weimarischen Straße. Danke an Lisa und in Gotha auf der Reinhardsbrunner Straße. Wenn Sie auch noch was gesehen haben, melden Sie Staus und Blitzer gern kostenlos unter der 08000 79 89 99. Kommen Sie gut an.
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0: Hallo, kurz nach 4 an diesem Mittwochnachmittag. Ich begleite Sie auf dem Weg Richtung Feierabend und das jetzt mit Maite Kelly. Ich brauche einen Mann.

Radio mit Stefan Waggershausen, verzeihen Sie, Madame. Und jetzt der auch von Ihnen gewählte Schlager-Radio-Star 2026, Kavila, mit ihrem Song Auf Wolke 7, hier bei uns in Thüringen. 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

0: Sind groß von Mark Forster hier bei Schlagerradio. Hör auf dein Herz. Und ich weiß nicht, wie es Ihnen geht, aber mich macht der Song immer so ein bisschen glücklich. Und Glück ist ein ganz gutes Thema, denn bei Sing Mein Song, das Tauschkonzert, die Staffel ist mittlerweile fertig, die sind durch, hatte aber auch Mark Forster seinen eigenen Abend. Und da ging es auch so ein bisschen darum, dass er ja sich viel mit solchen Themen auseinandersetzt. Und deswegen hat Johannes ihn gefragt, ob er denn sagen kann, was das Glück wirklich ist oder wo man es denn überhaupt findet.
1: Deswegen nennt man mich Mark Forscher.
2: Mark Forscher.
1: Ja, ich kann mich an das Gespräch fragmenthaft noch erinnern. Also ich bin tatsächlich jemand, der leider zu selten so Romane und Geschichten liest. Ich steige immer in so Sachthemen ein und beschäftige mich dann so ganz viel damit und bin dann so sehr tief drin. Und das Thema Glück ist natürlich ein Riesending. So. Die Lösung, wenn man nach Glück sucht, liegt irgendwo zwischen Familie, Freunde, Gesundheit und Spiritualität. Irgendwo da verorte ich das Glück und bin da einer Sache auf der Spur. Wenn ich die endgültige Lösung habe, wie man glücklich wird, dann werde ich es dir erzählen.
0: Wunderbar. Mark Forscher forscht also noch weiter. Und ich glaube, er ist der Sache aber schon auf einer ganz guten Spur. Familie, Freunde und vielleicht auch Musik sind schon ganz, ganz wichtige Faktoren, wenn man mich privat persönlich fragt, um das große Glück zu finden. Glücklich macht auch Musik wie der nächste Song. Gitte Henning mit Lampenfieber hier bei Schlagerradio.

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10: Ich bin Silke Rech. Über dem Gefängnis in Hohenleuben im Kreis Greiz ist unerlaubt eine Drohne geflogen. Nach Angaben der Polizei war das Fluggerät mehrfach über die Gefängnismauer unterwegs. Ein 54-jähriger Mann soll die Drohne von seinem Grundstück aus gestartet haben. Gegen ihn wurde ein Ordnungswidrigkeitsverfahren eingeleitet. Die Drohne wurde sichergestellt. Der Erfurter Ortsteil Marbach bekommt eine neue Anbindung an das Stadtgebiet. Dafür wird die St. Florianstraße bis zur Hannoverschen Straße verlängert. Die Bauarbeiten haben jetzt begonnen. Neben der neuen Verbindung werden auch die Fahrbahn, die Beleuchtung und Bushaltestellen erneuert. Die Arbeiten sollen bis Ende des Jahres abgeschlossen sein.
11: Jetzt kompetent und zuverlässig das Wetter bei uns in der Region. Aktuell Sonne und Schauer im Wechsel hier bei uns in Thüringen. Der Schlagerradio-Wettertrend. Morgen am Donnerstag Gewitter und vereinzelte Sonnenstrahlen im Wechsel mit Höchstwerten bis zu 22 Grad. Der Schlagerradio-Verkehrsservice. Nach wie vor nichts Auffälliges auf den Straßen in Thüringen. Nirgendwo brauchen Sie länger als 15 Minuten. Geblitzt wird in Erfurt auf der Weimarischen Straße. Danke an Lisa und in Gotha auf der Reinhardsbrunner Straße. Wenn Sie auch noch was gesehen haben, melden Sie Staus und Blitzer gern kostenlos unter der 08000 79 89 99. Kommen Sie gut an.
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Schlagerradio um kurz nach 5 mit Roland Kaiser im fünften Element. Es gibt Orte, die sind viel mehr als nur eine Sportanlage. Sie sind Treffpunkt, Bühne und zweites Wohnzimmer. Genau so ein Ort ist jetzt in Jena neu entstanden. Der Skate- und BMX-Park im Paradies wurde komplett modernisiert und eröffnet. Hier können Anfänger ihre ersten Tricks wagen und erfahrene Fahrer an neue Herausforderungen wachsen. Ein Platz voller Bewegung, Gemeinschaft und gute Energie mitten in Jena.

0: Falls Sie gerade dachten, Mensch, das klingt aber verdächtig nach Modern Talking. Ganz so falsch liegen Sie damit nicht. Ja, dieser Song, Vanessa Mai und Wenn ich träume, wurde von Dieter Bohlen produziert und auch geschrieben. Deshalb kann man da in diesem Chor so ein bisschen einen Modern Talking Flair erkennen. Weiter geht es jetzt gleich hier für Sie bei Schlagerradio. Hör auf dein Herz mit Udo Lindenberg. Ein Herz kann man nicht reparieren, sogar in der Live-Version.
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0: kurz vor fünf an diesem Mittwochnachmittag. Ich begleite Sie und das jetzt gleich mit einer Reise nach Amsterdam von Cora. Und außerdem erzähle ich Ihnen, wie Johannes Oerding zusammen mit Peter Maffay ganz spontan und mit nur einem Mikrofon ein ganzes Festival gerettet hat. 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
5: Ich bin Silke Rech. Nach dem schweren Unfall mit 4 Toten im Landkreis Schmalkalden-Meiningen ist die Anteilnahme in der Region groß. Für die Angehörigen der Opfer wurden innerhalb eines Tages bereits fast 90.000 Euro an Spenden gesammelt. Außerdem läuteten in Aschenhausen und Kaltensundheim die Kirchenglocken zum Gedenken an die Verstorbenen. Bei dem Unfall waren 2 junge Mütter und ihre 2 Kleinkinder ums Leben gekommen. Die EU-Kommission will die Schuldenregeln lockern, um mehr Investitionen in die Energiewende zu ermöglichen. Hintergrund ist die aktuelle Energiekrise infolge des Iran-Kriegs und die gestiegenen Energiepreise.
6: Künftig sollen EU-Staaten leichter zusätzliche Kredite für Projekte wie Photovoltaik, Energieeffizienz oder den Ausbau erneuerbarer Energien aufnehmen können. Die Kommission hofft, damit die Abhängigkeit von fossilen Brennstoffen weiter zu verringern. Noah Ulrich, Redaktion.
5: Die Bundesagentur für Arbeit rechnet wegen der schwachen Konjunktur in den kommenden Jahren mit hohen Defiziten. Für dieses Jahr könnte das Minus laut einem Finanzbericht bei rund 8 Milliarden Euro liegen. Grund dafür ist die erwartete hohe Arbeitslosigkeit. Bis zum Jahr 2030 könnten sich die notwendigen Finanzhilfen des Bundes auf insgesamt rund 23 Milliarden Euro summieren. Bei israelischen Angriffen im Libanon sind nach Behördenangaben mindestens 8 Menschen getötet worden. 6 Menschen starben bei einem Angriff nahe der Küstenstadt Tyrus. 2 weitere kamen bei einem anderen Angriff ums Leben. Israels Armee prüft die Berichte. Gleichzeitig rief das Militär Bewohner mehrerer Orte im Südlibanon dazu auf, die Gebiete zu verlassen. Auch im Norden Israels gab es erneut Alarm wegen eines Drohnenangriffs aus dem Libanon. Die Bundesregierung will Reparaturen, Wiederverwertung und Recycling von Produkten stärker fördern. Dafür hat das Kabinett ein Aktionsprogramm zur Kreislaufwirtschaft beschlossen. Geplant sind unter anderem bessere Informationen zur Reparierbarkeit und Entsorgung von Produkten sowie eine Plattform für Unternehmen und Wissenschaft. Bis 2029 stehen dafür 260 Millionen Euro aus dem Klima- und Transformationsfonds bereit.
0: Jetzt kompetent und zuverlässig das Wetter bei uns in Thüringen. Schlagerradio-Wetterreporter melden aktuell 18 Grad in Eisenach auf der Wartburg und auch in Gotha am Kloster, 19 Grad in Erfurt am Dom, 20 Grad in Weimar am Bauhausmuseum, 22 Grad in Jena am Jentower und auch in Gera auf dem Rathausturm und aktuell 19 Grad in Wismar am Alten Hafen. Zurzeit Sonne und Schauer im Wechsel, der Schlagerradio-Wettertrend. Nachts leicht bewölkt mit Tiefstwerten um die 13 Grad. Morgen am Donnerstag Gewitter und vereinzelte Sonnenstrahlen im Wechsel mit Höchstwerten bis zu 21 Grad. Der Schlager-Radio-Verkehrsservice. Nach wie vor nichts Auffälliges auf den Straßen in Thüringen. Nirgendwo brauchen Sie länger als 15 Minuten. Geblitzt wird in Erfurt auf der Weimarischen Straße. Danke an Lisa und in Gotha auf der Reinhardsbrunner Straße. Wenn Sie auch noch was gesehen haben, melden Sie Staus und Blitzer gern kostenlos unter der 08000 79 89 99. Kommen Sie gut an.
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0: Hallo, kurz nach 5 am Mittwochnachmittag. Ich begleite Sie durch den Feierabend und das jetzt mit Musik von Anna-Karina Wojcak. Mach das nochmal mit mir.

0: Ein passender Song heute zum trüben Wetter hier bei uns in Thüringen. Echt, du trägst keine Liebe in dir. Und weiter geht's direkt mit Udo Jürgens und Mitten im Leben hier bei Schlagerradio.
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0: Schlagerradio, hör auf dein Herz. Wenn man Veranstaltungen plant in Deutschland, muss man ja immer mal damit rechnen, dass das Wetter nicht so mitspielt, wie man möchte. Und genau das ist letzte Woche dem NDR 2 Plaza Festival passiert. Da kam es auf einmal zu einem Gewitter. Es hat geregnet, gehagelt, geblitzt und gedonnert. Und die 15.000 Besucher mussten den Platz verlassen und wurden in eine Halle gebracht, die aber eigentlich gar nicht dafür ausgelegt war, dass dort Live-Musik stattfinden soll. Trotzdem haben sich Johannes Oerding und Peter Maffay nicht davon abbringen lassen und mit nur einem einzigen Mikrofon, ein paar Musikern und sehr eng zusammengekuschelt, trotzdem für gute Stimmung gesorgt.
1: Und wir haben eine Idee. Wir kommen jetzt zu euch.
2: Genau das machen wir.
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Ja, wenn man so viele Musiker vor Ort hat, wird doch wohl jemand dabei sein, der spontan die Stimmung retten kann. Und in diesem Fall waren es halt Johannes Oerding und Peter Maffay. Und einen von beiden hören wir jetzt hier, nämlich Johannes Oerding mit Mehr Glück als Verstand. 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
4: Ich bin Silke Rech. Über dem Gefängnis in Hohenleuben im Kreis Greiz ist unerlaubt eine Drohne geflogen. Nach Angaben der Polizei war das Fluggerät mehrfach über die Gefängnismauer unterwegs. Ein 54-jähriger Mann soll die Drohne von seinem Grundstück aus gestartet haben. Gegen ihn wurde ein Ordnungswidrigkeitsverfahren eingeleitet. Die Drohne wurde sichergestellt. Der Erfurter Ortsteil Marbach bekommt eine neue Anbindung an das Stadtgebiet. Dafür wird die St. Florianstraße bis zur Hannoverschen Straße verlängert. Die Bauarbeiten haben jetzt begonnen. Neben der neuen Verbindung werden auch die Fahrbahn, die Beleuchtung und Bushaltestellen erneuert. Die Arbeiten sollen bis Ende des Jahres abgeschlossen sein.
5: Jetzt kompetent und zuverlässig das Wetter bei uns in der Region. Aktuell Sonne und Schauer im Wechsel hier bei uns in Thüringen, der Schlagerradio-Wettertrend. Morgen am Donnerstag Gewitter und vereinzelte Sonnenstrahlen im Wechsel mit Höchstwerten bis zu 22 Grad. Der Schlagerradio-Verkehrsservice. Nach wie vor nichts Auffälliges auf den Straßen in Thüringen, nirgendwo brauchen Sie länger als 15 Minuten. Geblitzt wird in Erfurt auf der Weimarischen Straße. Danke an Lisa und in Gotha auf der Reinhardsbrunner Straße. Wenn Sie auch noch was gesehen haben, melden Sie Staus und Blitzer gern kostenlos unter der 08000 79 89 99. Kommen Sie gut an!
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0: Ich weiß ja nicht, wie es Ihnen geht, aber bei mir ist das schon ein totaler Ohrwurm geworden. Helene Fischer mit Heute Nacht, hier bei Schlagerradio, hör auf dein Herz. Und genau um diesen Song ging es heute Morgen beim neuen Schlagerradio Morgen mit Jenny und Inka schon einmal. Denn die beiden haben was richtig Spannendes festgestellt.
1: Es hört sich ein bisschen an wie dieser Song von Rosa Weiß, Tausendmal. Hört sich schon tatsächlich sehr gleich an.
2: Ja, und ich würde sagen, wir legen die Songs jetzt einfach mal übereinander und schauen, ob da wirklich so eine Ähnlichkeit auch ist,
1: okay.
2: Oder?
1: Okay, hört
2: los
1: sich
2: geht's.
1: Das gleich an.
2: Boah, der Anfang auf jeden Fall.
1: Ja. Ein bisschen Ähnlichkeit hat es auf jeden Fall.
0: Ja, da muss ich den beiden schon zustimmen. Man hört da schon so ein paar, naja, nennen wir es mal Inspirationen. Aber wie sehen Sie das denn eigentlich? Wir haben die Songs auch nochmal auf Instagram und Facebook in den Stories verglichen. Stimmen Sie da doch einfach mal ab. Entweder, ja, da hört man schon eine Ähnlichkeit oder, nee, das ist ganz weit voneinander entfernt. Ich bin gespannt auf Ihre Antwort und weiter geht's jetzt hier mit jemandem, der definitiv einmalig ist. Matthias Reim mit Bon Voyage hier bei Schlagerradio.

0: Kurz vor sechs an diesem Mittwochabend. Ich begleite Sie das jetzt gleich mit italienischem Flair von Nino D'Angelo und Marina Marx. Bella Italia e Amore. Und außerdem berichte ich Ihnen von dem größten Familientreffen in Irland und warum ich glaube, wir Deutschen könnten das auch.
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7: Ich bin Silke Rech. Der Krieg im Iran wirkt sich auch auf Thüringer Reisebüros aus. Nach Angaben mehrerer Anbieter werden derzeit kaum noch Reisen in den Nahen Osten gebucht. Viele Kunden seien verunsichert und warteten mit Buchungen ab. Reiseexperten beobachteten zugleich eine steigende Nachfrage nach Urlaubszielen in Spanien. Nach dem iranischen Drohnenangriff auf den internationalen Flughafen von Kuwait ist die Zahl der Opfer gestiegen. Nach Angaben des Gesundheitsministeriums wurde mindestens ein Mensch getötet, mehr als 60 weitere wurden verletzt.
8: Iran bekannte sich zu dem Angriff und bezeichnete ihn als Reaktion auf US-Militäraktionen. Kuwait verurteilte die Attacke scharf und wies 2 iranische Diplomaten aus. Die Regierung sprach von einem schweren Verstoß gegen die Souveränität des Landes. Timo Wiesner, Redaktion.
7: Die EU-Kommission will Europa unabhängiger von digitaler Technik aus den USA und China machen. Dafür hat sie ein neues Gesetzespaket vorgestellt. Geplant sind mehr europäische Cloud-Dienste, neue Zentren für künstliche Intelligenz und ein deutlicher Ausbau von Rechenzentren. Hintergrund sind Sorgen, dass internationale Konflikte oder Sanktionen die Versorgung Europas mit wichtigen digitalen Dienstleistungen beeinträchtigen könnten. Apple eröffnet in Berlin sein erstes Entwicklerzentrum in Europa. Der neue Standort im Bezirk Mitte soll noch in diesem Jahr eröffnet werden. In dem Zentrum will der Konzern Workshops und Schulungen für App-Entwickler anbieten. Dabei geht es unter anderem darum, Anwendungen für iPhones, iPads und Mac-Computer zu entwickeln und zu verbessern. Weltweit betreibt Apple bislang nur 4 weitere solcher Zentren. Die Zahl der neu zugelassenen Elektroautos in Deutschland ist im Mai deutlich gestiegen. Nach Angaben des Kraftfahrtbundesamtes wurden knapp 60.000 E-Autos neu angemeldet. Das sind rund 39% mehr als vor einem Jahr. Als Gründe gelten die hohen Spritpreise und die neue staatliche Kaufprämie. Inzwischen fährt jedes 4. neu zugelassene Auto rein elektrisch.
0: Jetzt kompetent und zuverlässig das Wetter bei uns in Thüringen. Schlagerradio-Wetterreporter melden aktuell 18 Grad in Eisenach auf der Wartburg und auch in Gotha am Kloster, 19 Grad in Erfurt am Dom, 20 Grad in Weimar am Bauhausmuseum, 22 Grad in Jena am Jientower und auch in Gera auf dem Rathausturm und aktuell 19 Grad in Wismar am Alten Hafen. Zurzeit Sonne und Schauer im Wechsel, der Schlagerradio-Wettertrend. Nachts leicht bewölkt mit Tiefstwerten um die 13 Grad. Morgen am Donnerstag Gewitter und vereinzelte Sonnenstrahlen im Wechsel mit Höchstwerten bis zu 21 Grad. Der Schlagerradio-Verkehrsservice. Ruhige Lage auf den Straßen hier in Thüringen. Nichts Auffälliges. Geblitzt wird aber in Jena am Goldbergtunnel und auch in Erfurt auf der Weimarischen Straße. Danke an Hanna. Wenn Sie auch noch was gesehen haben, melden Sie Staus und Blitzer gern kostenlos unter der 08000 79 89 99. Kommen Sie gut an.
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0: Hallo, kurz nach 6 am Mittwochabend und ich begleite Sie das jetzt mit Musik von Ross Anthony. Und er singt Wir sind eins.

auch ich mit meinen jungen Jahren habe tatsächlich schon graue Haare. Deswegen ist das vielleicht auch ein Song für mich. Pur, ein graues Haar hier bei Schlagerradio um kurz nach 6. Und jetzt sorgen wir für richtige Urlaubsstimmung. Auch hier heute bei trübem Wetter in Thüringen mit Nino D'Angelo und Marina Marx. Bella Italia e Amore.

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Spuren auf dem Mond von Ella Endlich hier bei Schlagerradio. Hör auf dein Herz. Sind Sie auch so Fans von außergewöhnlichen Weltrekorden wie ich? Ich finde sowas ja richtig spannend. Und deshalb hat mich sehr interessiert, was letztes Wochenende in Irland passiert ist. Denn dort haben sich 1848 Menschen versammelt, die alle in etwa den gleichen Nachnamen haben, nämlich Sullivan oder O'Sullivan. Und der bisherige Weltrekord lag bei 1488 Menschen, die alle Gallagher heißen. In Deutschland würden wir das im Übrigen auch ohne Probleme allein mit dem Namen Meyer hinbekommen in jeglichen Schreibweisen. Denn allein mit der Ausführung EIE gab es im Jahr 2005 insgesamt 260.000 Menschen, die im Telefonbuch eingetragen waren. Und dabei ist Meier nur Platz 6 der häufigsten Familiennamen in Deutschland. Platz 1 ist Müller, Platz 2 ist Schmidt und Platz 3 ist Schneider. Also da sollten wir die Iren locker in die Tasche stecken.

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2: Jetzt kompetent und zuverlässig das Wetter bei uns in der Region. Aktuell Sonne und Schauer im Wechsel hier bei uns in Thüringen. Der Schlagerradio-Wettertrend. Morgen am Donnerstag Gewitter und vereinzelte Sonnenstrahlen im Wechsel mit Höchstwerten bis zu 22 Grad. Der Schlagerradio-Verkehrsservice. Ruhige Lage auf den Straßen hier in Thüringen. Nichts Auffälliges. Geblitzt wird aber in Jena am Goldbergtunnel und auch in Erfurt auf der Weimarischen Straße. Danke an Hanna. Wenn Sie auch noch was gesehen haben, melden Sie Staus und Blitzer gern kostenlos unter der 08000 79 89 99. Kommen Sie gut an.
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Einmal um die Welt mit Mary Rose hier bei Schlagerradio um kurz nach 6:30. Es gibt Orte, die sind viel mehr als nur eine Sportanlage. Sie sind Treffpunkt, Bühne und zweites Wohnzimmer. Genau so ein Ort ist jetzt in Jena neu entstanden. Der Skate- und BMX-Park im Paradies wurde komplett modernisiert und eröffnet. Hier können Anfänger ihre ersten Tricks wagen und erfahrene Fahrer an neue Herausforderungen wachsen. Ein Platz voller Bewegung, Gemeinschaft und gute Energie mitten in Jena.

Schlagerradio, hör auf dein Herz. 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

0: vor sieben an diesem Mittwochabend. Ich begleite Sie und das jetzt gleich mit Herbert Grönemeyer, der uns erklärt, wann ein Mann eigentlich ein Mann ist. Und außerdem mit einem ganz tollen Duett von Ramon Roselli und Nelson Müller.
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7: Ich bin Silke Rech. Der Krieg im Iran wirkt sich auch auf Thüringer Reisebüros aus. Nach Angaben mehrerer Anbieter werden derzeit kaum noch Reisen in den Nahen Osten gebucht. Viele Kunden seien verunsichert und warteten mit Buchungen ab. Reiseexperten beobachteten zugleich eine steigende Nachfrage nach Urlaubszielen in Spanien. Deutschland ist bei der Wahl für einen Sitz im UN-Sicherheitsrat überraschend gescheitert. Bei der Abstimmung in New York setzte sich die Bundesrepublik nicht gegen Portugal und Österreich durch. Deutschland erhielt nicht die nötige Mehrheit der Stimmen. Damit verpasst die Bundesregierung vorerst eine stärkere Rolle im wichtigsten Gremium der Vereinten Nationen. Nach dem iranischen Drohnenangriff auf den internationalen Flughafen von Kuwait ist die Zahl der Opfer gestiegen. Nach Angaben des Gesundheitsministeriums wurde mindestens ein Mensch getötet, mehr als 60 weitere wurden verletzt.
8: Iran bekannte sich zu dem Angriff und bezeichnete ihn als Reaktion auf US-Militäraktionen. Kuwait verurteilte die Attacke scharf und wies zwei iranische Diplomaten aus. Die Regierung sprach von einem schweren Verstoß gegen die Souveränität des Landes. Timo Wiesner, Redaktion.
7: Die EU-Kommission will Europa unabhängiger von digitaler Technik aus den USA und China machen. Dafür hat sie ein neues Gesetzespaket vorgestellt. Geplant sind mehr europäische Cloud-Dienste, neue Zentren für künstliche Intelligenz und ein deutlicher Ausbau von Rechenzentren. Hintergrund sind Sorgen, dass internationale Konflikte oder Sanktionen die Versorgung Europas mit wichtigen digitalen Dienstleistungen beeinträchtigen könnten. Apple eröffnet in Berlin sein erstes Entwicklerzentrum in Europa. Der neue Standort im Bezirk Mitte soll noch in diesem Jahr eröffnet werden. In dem Zentrum will der Konzern Workshops und Schulungen für App-Entwickler anbieten. Dabei geht es unter anderem darum, Anwendungen für iPhones, iPads und Mac-Computer zu entwickeln und zu verbessern. Weltweit betreibt Apple bislang nur 4 weitere solcher Zentren.
0: Jetzt kompetent und zuverlässig das Wetter bei uns in Thüringen. Schlagerradio-Wetterreporter melden aktuell 18 Grad in Eisenach auf der Wartburg und auch in Gotha am Kloster, 19 Grad in Erfurt am Dom, 20 Grad in Weimar am Bauhausmuseum, 22 Grad in Jena am Jentower und auch in Gera auf dem Rathausturm und aktuell 19 Grad in Wismar am Alten Hafen. Zurzeit Sonne und Schauer im Wechsel, der Schlagerradio-Wettertrend. Nachts leicht bewölkt mit Tiefstwerten um die 13 Grad. Morgen am Donnerstag Gewitter und vereinzelte Sonnenstrahlen im Wechsel mit Höchstwerten bis zu 21 Grad. Der Schlagerradio-Verkehrsservice. Ruhige Lage auf den Straßen hier in Thüringen. Nichts Auffälliges. Geblitzt wird aber in Jena am Goldbergtunnel und auch in Erfurt auf der Weimarischen Straße. Danke an Hanna. Wenn Sie auch noch was gesehen haben, melden Sie Staus und Blitzer gern kostenlos unter der 08000 79 89 99. Kommen Sie gut an.
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0: Hallo, kurz nach 7 an diesem Mittwochabend. Und jetzt gibt's eine Runde Französischunterricht für alle von Amika. Je ne parle pas français.

Mensch, bei so viel sommerlicher Musik muss der Sommer doch jetzt mal Einzug halten hier bei uns in Thüringen, oder? Das war Wind mit Lass die Sonne in dein Herz und es bleibt sommerlich mit Claudia Jung. Sommerwein wie die Liebe, süß und wild, hier bei Schlagerradio.

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0: Herbert Grönemeyer mit Männer. Hier bei Schlagerradio, hör auf dein Herz und Männer ist auch ein gutes Stichwort. Denn dass das Musizieren jung hält, das sehen wir ja regelmäßig auch bei unseren Schlagerradio-Künstlern hier. Aber die älteste Boyband der Welt existiert tatsächlich und zwar in Hamburg. Und zusammen sind sie 284 Jahre alt. Ernie ist 95 Jahre alt und zuständig für das Akkordeon. Kuddel mit seinen 96 Jahren spielt die Gitarre und singt und Leo mit 93 Jahren macht das Trio komplett und ist für die Blasmusik verantwortlich. Und sie sagen auch wirklich, das Musizieren hält sie jung. Sie machen hauptsächlich Musik aus den 1950ern und 60ern und spielen dann ihre Konzerte natürlich auch in Altersheimen. Meine Vermutung, da können sie noch ein paar Groupies abgreifen nach dem Auftritt. Aber es sei ihnen wirklich gegönnt. Man sieht ihnen die Freude an. Und wenn sie noch einen Grund gesucht haben, um ab heute mit der Musik anzufangen, sei es ein Instrument zu lernen oder einfach hier bei uns laut mitzusingen, dann machen sie das. Denn jetzt können sie sagen, das machen sie nur für ihre Gesundheit. Und üben können sie richtig gut mit dem nächsten Song hier. Laura und Marc, ach was, ich wag das. Hier bei Schlagerradio.
1: Ach was?

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1: Jetzt kompetent und zuverlässig das Wetter bei uns in der Region. Aktuell Sonne und Schauer im Wechsel hier bei uns in Thüringen. Der Schlagerradio-Wettertrend. Morgen am Donnerstag Gewitter und vereinzelte Sonnenstrahlen im Wechsel mit Höchstwerten bis zu 22 Grad. Der Schlagerradio-Verkehrsservice. Ruhige Lage auf den Straßen hier in Thüringen. Nichts Auffälliges. Geblitzt wird aber in Jena am Goldbergtunnel und auch in Erfurt auf der Weimarischen Straße. Danke an Hanna. Wenn Sie auch noch was gesehen haben, melden Sie Staus und Blitzer gern kostenlos unter der 08000 79 89 99. Kommen Sie gut an.
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Klingt ja fast nach italienischer Nacht hier. Pietro Basile, Amore mio, Vino e Musica, hier bei Schlagerradio. Hör auf dein Herz um 7:45 an diesem Mittwoch. Und das bedeutet, in so gut 15 Minuten ist es soweit. Da ist der Chef höchstpersönlich wieder dran, Oliver Dunk, mit seiner Chefsache Macher im Gespräch. Und diesmal wird es so richtig musikalisch. Und er spricht mit einem Künstler, den wir hier auch rauf und runter spielen, mit Ben Zucker. Da erfahren wir ein bisschen mehr über ihn und seine Musik. Mehr dazu dann ab 20 Uhr. Und bis dahin hier für Sie, Christian Leis. Sie vergaß zu verzeihen, hier bei Schlagerradio.

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1: Ich bin Selke Reich. Deutschland hat die Wahl für einen Sitz im UN-Sicherheitsrat überraschend verloren. Bei der Abstimmung in New York setzte sich die Bundesrepublik nicht gegen Portugal und Österreich durch.
2: Für die Wahl wäre eine Zweidrittelmehrheit nötig gewesen. Deutschland erhielt jedoch nur 104 Stimmen. Es ist das erste Mal, dass eine deutsche Kandidatur für den Sicherheitsrat scheitert. Die Bundesregierung hatte auf eine stärkere Rolle Deutschlands bei internationalen Konflikten und Krisen gesetzt. Noah Ulrich, Redaktion.
1: Griechenland ist nach 16 Jahren von der EU-Liste der Länder mit wirtschaftlichen Ungleichgewichten gestrichen worden. Ministerpräsident Mitsotakis begrüßte die Entscheidung und sprach von einem wichtigen Erfolg. Die EU-Kommission sieht die Risiken durch die hohe Staatsverschuldung inzwischen deutlich gesunken. Griechenland hatte während der Schuldenkrise mehrere internationale Hilfspakete erhalten. Die Gewerkschaft Verdi hat für morgen und übermorgen bundesweit zu Warnstreiks im Handel aufgerufen. Betroffen sind der Einzelhandel sowie der Groß- und Außenhandel. Verdi fordert 7% mehr Lohn. Die Arbeitgeber haben zuletzt eine Erhöhung um insgesamt 3,5% bei einer Laufzeit von 2 Jahren angeboten. Die EU-Kommission hat erstmals einen Sonderbeauftragten für künstliche Intelligenz ernannt. Der dänische Manager Jim Hagemann-Snabe soll die EU-Spitze künftig in Fragen rund um KI beraten. Ziel ist es, die Entwicklung und Nutzung von künstlicher Intelligenz in Europa voranzubringen. Der Experte bringt jahrzehntelange Erfahrung aus der Technologiebranche mit und soll unter anderem Empfehlungen für den Einsatz von KI in der Industrie erarbeiten. Volkswagen hat in Spanien die Produktion seiner neuen günstigen Elektrokleinwagen gestartet. Im Werk bei Barcelona laufen jetzt der vollelektrische ID Polo und der Cupra Raval vom Band. Die Einstiegsversionen sollen ab Sommer bestellbar sein und rund 25.000 bzw. 26.000 Euro kosten. VW erwartet in den kommenden Jahren eine deutlich steigende Nachfrage nach preiswerten Elektroautos. Jetzt kompetent und zuverlässig das Wetter bei uns in Thüringen. In den kommenden Stunden meist gering bewölkt und trocken. Tiefstwerte 12 bis 10, im Bergland bis 8 Grad. Der Schlagerradio-Wettertrend, am Donnerstag wolkig und wechselnd bewölkt. Im Tagesverlauf von Westen her aufkommende Schauer. Höchstwerte zwischen 21 und 24, im Bergland zwischen 18 und 21 Grad.
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3: Herzlich willkommen bei mir heute, ein Topstar des Popschlagers, Ben Zucker.

0: Schlagerradio, Chefsache, Macher im Gespräch. Ben Zucker ist bei mir, seit Jahren Topstar des Popschlagers. Die berühmte Tellerwäscherkarriere hat er erlebt, nur dass er Kloputzer war und einen sensationellen Weg als Musiker gemacht hat. Hitparadenerfolge, ausverkaufte Konzerte, tausende Fans, Wohlstand. Die Schattenseiten hat keiner gekannt, bis er seine Biografie Kämpferherz veröffentlicht hat. Ben, herzlich willkommen.
1: Moin.
0: Ich bin alkoholkrank. So etwas zuzugeben braucht viel Mut. Und ich habe mich gefragt, meine Güte, warum gibt der Kerl das ungezwungen zu?
1: Naja, das ging ja damit los. Biografie stand an, die Idee war geboren und war nicht meine Idee. Und dann war ich auch nicht sonderlich davon überzeugt zunächst, weil, 42, Biografie veröffentlichen, verstehe ich jetzt nicht, bringe ich jetzt nicht so richtig zusammen. Und dann, ja, meine Freunde und Familie haben immer gesagt, ey, mach das doch mal, da du hast viel zu erzählen. Ich aber andere auch und so weiter. Und dann ging's, ja, Management und Plattenfirma haben auch noch gesagt, ey, komm, versuch's doch mal. Glücklicherweise mein Schwager Martin, auf Singer-Songwriter wollte ich schon sagen, Ghostwriter. Mhm. Und dann haben wir uns getroffen. Der meinte, ey, komm, lass uns doch mal ausprobieren. Dann haben wir angefangen zu schreiben und haben die Leseprobe auch ziemlich schnell fertig. Glücklicherweise gab's auch schnell einen Verlag, der gesagt hat, wir machen's, um deine Frage zu beantworten. Deswegen habe ich so ausgeholt. War es mir wichtig, da gleich von Anfang an, also sowohl mit offenen Karten als auch klare Sprache zu sprechen und eben auch das, was mich begleitet oder eben offensichtlich als Begleiterscheinung dann so umgarnt, dass es einfach zu mir gehört, zu erwähnen.
0: Gab es negative Reaktionen?
1: Bestimmt.
0: Oder was hast du gehört? Ich meine, viele werden
1: ich
0: gesagt
1: das nicht
0: haben,
1: so,
0: ich bin ich super mutig, ja?
1: Ja, das gab es natürlich überwiegend, also fast, so auch würde ich fast behaupten, ausschließlich, aber das gab es sicher und habe auch ein paar Sachen mitbekommen, dass Leute das dann wahrscheinlich nicht so gut finden oder komisch finden oder die mich eh schon nicht mochten und dann darauf gewartet oder beziehungsweise dann noch ein Nachlegen konnten, an dem sie dann noch sagen, ja guck mal, der ist ja nicht nur bescheuert, der ist ja auch noch alkoholkrank.
0: Ja.
1: So ist okay und damit kann ich leben. Da habe ich jetzt gar keinen Stress mehr.
0: Jetzt hast du gesagt, je erfolgreicher ich wurde, desto mehr hast du getrunken. Ich hätte mir so vorgestellt, naja, da ist jemand, der ist Musiker und ist nicht mehr erfolgreich und trinkt dann aus Frust. Bei dir war es genau andersrum. Wie kam das?
1: Naja, das klingt ein bisschen unglücklich. Also nicht desto erfolgreicher, desto mehr Arbeit ich hatte eigentlich, weil das kam dann einfach dazu. Natürlich durch Corona damals, da ging es ja dann eigentlich los, weil durch die Lehrphase, Orientierungslosigkeit und die viele Zeit, die wir ja alle hatten, gab es eben diese Momente, wo ich dann eben viel, viel Unruhe, aber auch viel Langeweile und dadurch eben mehr getrunken habe. Mhm. Dann habe ich natürlich wieder aufgehört, dann habe ich wieder Sport gemacht, das hat auch super funktioniert. Dann gab es mal wieder eine weniger gute Phase und so ist schon die ganze Zeit. Und das ist das, was ich damit auch sagen möchte. Es bleibt ein Prozess und jetzt gerade bin ich sehr, sehr stark und das ist super und es passt auch sehr, sehr gut zu mir und das ist auch schön so. Aber ich wollte nie sagen, ich trinke nie wieder und das hört jetzt auf und so, weil das wäre gelogen und ich will niemanden anlügen. Und das dann einfach so. Andere haben wahrscheinlich die ähnlichen Herausforderungen und trinken dabei einen Kräutertee, ist auch cool. Ich habe das dann nicht gemacht.
0: Ich esse Süßes, würde sagen, bin auch eine Suchtperson. Also jeder hat irgendwo meistens jedenfalls seine Süchte und gibt es aber nicht immer zu. Du warst zu mutig und hast gesagt, ich bin alkoholkrank. Aus deinem Album Kämpferherz gibt es einen Titel, Der Teufel in mir. Mhm. Das könnte auch bezogen auf den Alkohol sein, oder?
1: Ja, bei dem Song Schmerz und eine Seele. Ja. Wir sind eins, da geht's darum.
0: Hier ist Ben Zucker.
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0: Künstler mit dem Kämpferherz. So heißt seine Biografie, so heißt sein Album. Ben Zucker ist bei mir in Chefsache Macher im Gespräch. In seiner Biografie mit 42 Jahren gibt er Einblicke in sein Leben. Ich finde, sehr mutig. Und warum er das alles getan hat und warum es eine Biografie mit 42 gibt, ich meine, Vanessa Mai war, glaube ich, 29, da hat sie ihr Leben aufgeschrieben, gleich bei uns.
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0: Schlagerradio in Chefsachemacher im Gespräch, das Kämpferherz, bei mir im Studio. Sein Album und seine Biografie, 42 Jahre alt. Ich meine, andere haben die Bio geschrieben, da waren sie unter 30, Vanessa Mai zum Beispiel. Interessante Sachen hast du aufgeschrieben. Und ein Thema zum Beispiel, du hast mal irgendwann gesagt, also als ich 50.000 Euro Schulden habe oder hatte oder gehabt hätte, da hätte ich mir das Leben genommen. Meine Güte, heute kannst du doch nur darüber sowas lachen, oder?
1: Nee, erstmal ist viel Geld und da lacht man nicht drüber. Das hat man zu respektieren, aber damals war das, und könnte ich vielleicht heute besser stemmen, das stimmt. Viel besser wahrscheinlich. Allerdings, zum damaligen Zeitpunkt war das so eine Deadline, die ich mir gesetzt hatte, ja. Und das war für mich alles. Und ich habe so sehr geträumt, gearbeitet, gekämpft, dass es für mich eine Unsumme war und so weit weg war, dass es mir so utopisch erschien, auch nur jemals ansatzweise auch das irgendwie zu erreichen. Und ich wusste aber, ich muss dieses Risiko eingehen, ich muss wahrscheinlich noch mehr Schulden machen und brauchte dann so eine Deadline, um mich noch deutlicher unter Druck zu setzen. Klingt natürlich jetzt drastischer, als es dann am Ende war und glücklicherweise ist es ja auch anders gekommen.
0: Mhm.
1: Und ich kenne mich auch, ich hätte mich jetzt auch nicht umgebracht, aber es war halt schon sehr deutlich, dass ich, also wahrscheinlich nicht, kann es jetzt nicht mehr sagen, kann ich wirklich

0: Aber du würdest jetzt nicht ableiten, aus dem 50.000 sind jetzt 5 Millionen gewonnen, nach dem Motto, wenn ich 5 Millionen Schulden hätte, dann gebe ich mir die Kugel.
1: Ich liebe deinen Suggestivtonal. Ist schön, ist schön. Ich weiß nicht, was 5 Millionen. 5 Millionen sind viel Geld auf jeden Fall.
0: Du beschreibst dich ja selber als Kämpfer und wir haben ja und wissen ja, wie du dich hochgearbeitet hast vom Kloputzer im Tempodrom in Berlin. Du hast die Klos geputzt der Zuschauer und hast wahrscheinlich gedacht, vielleicht stehe ich da irgendwann mal auf der Bühne, bis hin zu einem Star. Viele Menschen in Deutschland kennen dich. Der Kämpfer. Hast du mal das Gefühl gehabt, jetzt kann ich nicht mehr kämpfen?
1: Nee, es gab nicht das Gefühl. Also es gab natürlich Unruhen und es gab Irritationen. Aber nicht mehr zu kämpfen, sozusagen aufzugeben, die Option, die Möglichkeit gab es für mich nicht. Stagnieren ja, kurz mal Durchhänger haben und auch mal kurz lamentieren und sich auch mit verschiedensten Dingen aufhalten, das schon, das gehört aber dazu, das sind Prozesse, man dreht sich auch ganz oft, vor allem im Kreis, aber aufhören und nicht weitermachen, das war nie eine Option.
0: Ja, ne? Jetzt würde ich mal sagen, bist du ziemlich weit oben. Es gibt viele Sänger, egal in welchem Genre, die waren ganz oben, sind irgendwann unten. Hast du Angst oder beschleicht dich manchmal dieses Gefühl, wie gehe ich damit um, wenn ich eines Tages nicht mehr so gefragt bin?
1: Das wird es bestimmt mal geben, die Zeit. Mhm. Also weiß ich nicht, aber ich kann nur meine Hausaufgaben machen, wie ich immer gerne sage, das meine ich aber genau so und mein Publikum sind mein Boss und ich bin der Angestellte und versuche meinen Job zu behalten, ganz einfach.
0: Also Authentizität.
1: Ja, das ist ja das, die Basis und natürlich wird es auch mal einen Moment geben, oh, jetzt den Zucker schon wieder und so, klar, wird es auch vielleicht auch mal eine Phase geben, wo es leiser oder kleiner wird, aber das gehört dazu und das ist nicht schlimm, das ist nichts, wovor ich Angst habe. Bin froh, dass ich das so machen darf und durfte jetzt in den kurzen Jahren oder in den 8 Jahren dann schon so viel erleben, das ist schon sehr, sehr nicht so wenig und deswegen da bin ich sehr, sehr dankbar für. Versuche natürlich alles zu geben und weiterhin so hart zu arbeiten, dass es auch auf jeden Fall eine Konstante beibehält.
0: Wenn es bei Menschen mal nicht so gut läuft im Leben, dann sagt man Augen zu und durch. Bei dir heißt es auf dem Album Kämpferherz.
1: Herz zu und durch.
0: Hier ist Ben Zucker.
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0: Zucker, hochgearbeitet Topstar des Popschlagers in Deutschland. Mein Gast in Chefsache Macher im Gespräch. Kämpferherz heißt auch seine Biografie. Spannende Einblicke hinter die Kulissen des Geschäftes, Einblicke in sein Leben. Aber was er uns noch nicht verraten hat, das hören Sie gleich.
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2: Ich bin Silke Reich. Deutschland hat die Wahl für einen Sitz im UN-Sicherheitsrat überraschend verloren. Bei der Abstimmung in New York setzte sich die Bundesrepublik nicht gegen Portugal und Österreich durch.
3: Für die Wahl wäre eine Zweidrittelmehrheit nötig gewesen. Deutschland erhielt jedoch nur 104 Stimmen. Es ist das erste Mal, dass eine deutsche Kandidatur für den Sicherheitsrat scheitert. Die Bundesregierung hatte auf eine stärkere Rolle Deutschlands bei internationalen Konflikten und Krisen gesetzt. Noah Ulrich, Redaktion.
2: Griechenland ist nach 16 Jahren von der EU-Liste der Länder mit wirtschaftlichen Ungleichgewichten gestrichen worden. Ministerpräsident Mitsotakis begrüßte die Entscheidung und sprach von einem wichtigen Erfolg. Die EU-Kommission sieht die Risiken durch die hohe Staatsverschuldung inzwischen deutlich gesunken. Griechenland hatte während der Schuldenkrise mehrere internationale Hilfspakete erhalten. Die Gewerkschaft Verdi hat für morgen und übermorgen bundesweit zu Warnstreiks im Handel aufgerufen. Betroffen sind der Einzelhandel sowie der Groß- und Außenhandel. Verdi fordert 7% mehr Lohn. Die Arbeitgeber haben zuletzt eine Erhöhung um insgesamt 3,5% bei einer Laufzeit von 2 Jahren angeboten. Die EU-Kommission hat erstmals einen Sonderbeauftragten für künstliche Intelligenz ernannt. Der dänische Manager Jim Hagemann-Snabe soll die EU-Spitze künftig in Fragen rund um KI beraten. Ziel ist es, die Entwicklung und Nutzung von künstlicher Intelligenz in Europa voranzubringen. Der Experte bringt jahrzehntelange Erfahrung aus der Technologiebranche mit und soll unter anderem Empfehlungen für den Einsatz von KI in der Industrie erarbeiten. Volkswagen hat in Spanien die Produktion seiner neuen günstigen Elektrokleinwagen gestartet. Im Werk bei Barcelona laufen jetzt der vollelektrische ID Polo und der Cupra Raval vom Band. Die Einstiegsversionen sollen ab Sommer bestellbar sein und rund 25.000 bzw. 26.000 Euro kosten. VW erwartet in den kommenden Jahren eine deutlich steigende Nachfrage nach preiswerten Elektroautos. Jetzt kompetent und zuverlässig das Wetter bei uns in Thüringen. In den kommenden Stunden meist gering bewölkt und trocken. Tiefstwerte 12 bis 10, im Bergland bis 8 Grad. Der Schlagerradio-Wettertrend: am Donnerstag wolkig und wechselnd bewölkt. Im Tagesverlauf von Westen her aufkommende Schauer. Höchstwerte zwischen 21 und 24, im Bergland zwischen 18 und 21 Grad.
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0: Der sensationelle Weg vom Kloputzer zum Top-Musiker. Ben Zucker ist mein Gast, ein wahrer Kämpfer. Schön, dass Sie mit dabei sind. Hey.

0: Zucker, mein Gast bei Schlagerradio in Chefsachemacher im Gespräch. Ben ist vom Mikrofon runtergesunken. Unten auf dem Boden liegt Amy.
1: Amy, ja.
0: Ja, Chocolate Labrador, mein Hund. Ihr habt euch gerade kurzzeitig unterhalten in der Pause. Worüber?
1: Genau, sie ist ein bisschen erschrocken.
0: Ach ja.
1: Hat gestreichelt.
0: Das mag sie.
1: Sie chillt hier gerade. Ganz gemütlich. Ich versuche hier gerade nicht, dass ich hier nicht aufs Ohrläppchen trete. Deswegen gehe ich ein bisschen beiseite.
0: Das ist nett von dir.
1: Ja, sag mal.
0: Super. Du liebst Hunde?
1: Ja, klar.
0: Wie viel hast du selber?
1: Leider keinen. Ist aber eine ganz, ganz große und wirklich und tatsächlich ein großes Vorhaben. Aber das mache ich dann, wenn ich ganz, ganz, ganz, ganz, ganz, ganz viel Zeit habe.
0: Mhm.
1: Ich habe schon oft drüber nachgedacht, aber ich finde das so unfair. Ich würde das so unfair finden, wenn ich Herrchen wäre von einem Hund. Also wenn ich Hund wäre und so ein Herrchen wie mich dann hätte in der Zeit, in der ich jetzt mich befinde, weil ich einfach zu wenig Zeit habe.
0: Ja, aber du könntest doch mitnehmen. Also nee, guck mal, Amy ist auch überall mit dabei.
1: Ja, aber ich finde das irgendwie nicht fair. Nee.
0: Ja.
1: Viel zu oft im Auto, viel zu oft an Stellen, wo es viel zu laut ist und nervig und krachig und nee, das finde ich unfair.
0: Jemand, der immer unterwegs ist, der seine Karriere begonnen hat als, ja, wie sagt man, Sidekick, als, wie nennt sich das hier, vor Helene Fischer?
1: Support Act.
0: Support Act, genau, das Wort fehlte mir gerade. Du damals 2018 im Sommer, ich habe dich da auch gesehen im Olympiastadion in Berlin und danach dann Helene auf der Bühne, das ist schon auch so ein Traum, der sich da erfüllt hat. Was hast du damals gedacht? Die große Helene Fischer und der kleine,
1: absolut genau,
0: gar
1: richtig
0: nicht so kleine Ben Zucker, aber...
1: Ja doch, das war schon damals. Das bleibt unvergessen, vor allem Olympiastadion Berlin.
0: Ja.
1: Sie hat mir auch noch erlaubt, dass ich dann ihren Fahrstuhl benutzen durfte. Aus der, ne? Also ihren Bühnenfahrstuhl, der sogenannte Toaster nennt man das.
0: Toaster nennt man
1: Toaster,
0: das.
1: Ja. Wenn aus der Bühne jemand rausspringt, ist das Gerät, was nach oben sozusagen führt, ist der Toaster.
0: Okay.
1: Wie bei einem Toaster, wenn das Toast hochkommt.
0: Ach so, okay, ich dachte, weil man dann ganz braun wird, wenn man oben ankommt oder so, weil es so warm ist vom Scheinwerferlicht.
1: Ah,
0: wie der Grill. So.
1: Ist das deine Art von Witzstruktur, die du
0: hast? Ja, ich versuche
1: das.
0: Okay, also Helene hat dir das erlaubt und du warst wahrscheinlich erstaunt, dass die gar nicht affektiert war, oder?
1: Überhaupt nicht, minus. Also es gibt einen Moment, den erzähle ich immer gerne. Ich weiß nicht, wo es war. Ich glaube, ich muss immer überlegen, ob es Leipzig oder Hamburg war, wie wir dann da langlaufen. Beide zum Soundcheck. Und sie hat mir so ein paar Sachen erzählt und ich habe ihr so ein paar Sachen ganz aufgeregt erzählt. Und wie dann einer, ist tatsächlich so gewesen, kommt jemand auf uns zu, aber war nicht so richtig zuzuordnen, und fragt, wo die Toiletten sind. Und Helene auch so, ne? Wo die Toiletten sind. Und Helene hat überhaupt nicht hier irgendwie, sondern hier da hinten, links, rechts, gehst da vorne, alles da, tschüss, ciao. Das fand ich irgendwie schön. Das war ein schöner Moment, weil sie auch so gar nicht, ich meine, der ganze Grund, warum wir da alle waren, also warum da jetzt 2000 Menschen gearbeitet haben, war sie. Da kommt einer, der fragt, wo die Toiletten sind. Das war süß und sie war auch süß. Und überhaupt generell, damit will ich sagen, ist so eine Metapher für
0: Bodenständigkeit
1: und bleiben und jetzt nicht hier irgendwie, ey, sag mal, weißt du eigentlich, mit wem du hier redest und so? Mhm. Gar nicht. Hat sich überhaupt nicht interessiert. Und das war schön und generell die Zeit mit ihr, den Support, die Schule, die ich erleben durfte, auch zusammen mit ihr singen, das sind alles ganz große, unvergessene Dinge.
0: Ja. Auf deinem Album Kämpferherz ist mir aufgefallen, der Ben, der mag die Wortspiele. Also vorhin haben wir gehört, Herz zu und durch, eigentlich Augen zu und durch und jetzt gibt's Schmerz und Seele, Herz und Seele.
1: Das sagst
0: was,
1: du.
0: Was hast du? So hast du Schmerz und Seele, oder?
1: Mhm. Ja. Schmerz und eine Seele, wir sind eins.
0: Ja. Siehst du also, welche Wortspiele hast du? Spielst du mit Worten auch so im Privatleben?
1: Es gibt hin und wieder.
0: So Karlauer, Ben der Karlauer?
1: Ja, wenn ich mich so richtig reinlebe,
0: ja.
1: Kann ich mich da ganz schön auslassen, ja.
0: Okay, was brauchst du, um dich hier reinzuleben?
1: Das kann man in Worten kaum erklären.
0: Komm, hören wir lieber Musik. Ja, Schmerz und Seele, hier ist Ben Zucker.
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0: bei Schlagerradio in Chefsache Macher im Gespräch ist Ben Zucker. Riesenerfolge seit 2017 mit Helene auf Tour gewesen als Support Act. Er durfte sogar, jetzt habe ich was gelernt, mit dem Toaster, also aus dem Keller der Bühne, ja, ganz nach oben fahren. Absolut. Aber der Fahrstuhl ist langsamer unterwegs als ein normaler Toaster. Da springt es ja so raus.
1: Ne? Das ist wirklich, ja. Das ist unterschiedliche Geschwindigkeit.
0: Okay, also wenn es gefährlich wird, könnte
1: normalerweise
0: es sein, dass
1: kann gegen der richtig
0: Bühne.
1: Und dich dann ungefähr so 1,5 Meter
0: hoch über
1: den Erdboden.
0: Hoch, ja.
1: Ja, ja.
0: Okay, also ja. Ben Zucker ist bei mir. Wir sprechen über Kämpferherz, seine Biografie und sein Album Benny oder Ben Zucker gleich mehr.
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0: bei Schlagerradio in Chefsachemacher im Gespräch. Ben Zucker. Ben, gibt's Leute, die dich Benny nennen?
1: Ja, klar.
0: Echt?
1: Tatsächlich nur meine engsten Freunde, meine Familie.
0: Ja.
1: Da weiß ich auch immer, dass dann Menschen vor meiner Karriere schon da waren. Das ist immer so ein Indiz.
0: Ich hatte früher in der Schule, und ich muss wirklich sagen, ich war ein ganz schlechter Schüler.
1: Ja? Wie schlecht?
0: Na, so schlecht, dass ich in der vierten Klasse die Lehrerin heiraten durfte oder in der vierten Klasse auch schon rauchen durfte, weil ich da schon 16 war. So schlecht. Also, ich habe mich immer gefreut, wenn die Lehrer, so ein Mathelehrer, der hieß Barney, ja, wenn der dann immer Olli gesagt hat, da ich, ja, boah, Olli, der mag mich, das klingt immer besser als Oliver. Mhm. Ist das für dich auch so, wenn jemand Benny sagt, das wirkt so nah, der meint's gut mit dir?
1: Ja, Benny find ich intimer und ist nahbarer und bringt tatsächlich doch schon eine andere Vertrauensbasis mit. Ja. Aber ich achte natürlich darauf, wer nennt mich Benny.
0: Also man will es ja auch nicht von jedem. Ich mag es auch nicht, wenn die Leute mich hier Olli nennen, irgendwie im Sender.
1: Ich darf nicht jeder Benny nennen, auf gar keinen Fall. Nee. Das biete ich schon an.
0: Ehrlich?
1: Ja, mich darf nicht keiner. Benny nennt mich nicht einfach ein.
0: Du wirkst locker, unterhaltsam, hast aber vorhin gesagt, es gibt natürlich auch die andere Seite, die sensible Seite. Wann hast du zuletzt geweint?
1: Kann ich gar nicht so sagen. So explizit geweint, das ist schon ein bisschen länger her, aber ich bin jemand, der tatsächlich eh sehr nah am Wasser gebaut ist. Und es gibt tatsächlich dann auch so emotionale Momente aus verschiedensten Filmsequenzen.
0: Was für eine Sequenz muss denn das sein?
1: Das passiert mir auch bei GZSZ. Du lachst, oder warum schmunzelst du mich so an?
0: Nö, weil ich nicht geglaubt hätte, dass du GZSZ guckst.
1: Erstens bin ich ein riesengroßer, das kann ich bestätigen, oder das können auch dir meine Fans bestätigen. Ich bin ein riesengroßer GZSZ-Fan. Mhm. Schau das schon seit Anfang der 90er.
0: Ja. Also was sind das für Sequenzen, wenn du sagst, es gibt Momente, wenn ich Filme sehe,
1: wenn sich Pärchen trennt oder sich gerade nicht so gut versteht und das musikalisch noch entsprechend emotional untermauert und untermalt wird, dann nimmt mich das auch mit.
0: Ja, also wenn ich es richtig verfolgt habe, hast du ja mit deiner Ex-Freundin es irgendwann doch nochmal versucht.
1: Ja.
0: Und dann ging es wieder auseinander. Ja, und das erinnert mich ein bisschen an den Satz meiner Mutter oder meiner Oma nach dem Motto,
1: kalter Junge, Kaffee und so.
0: Ja, oder aufgewärmte Sachen schmecken nicht, wobei die schmecken ja am besten. Ja.
1: Das war wunderbar, dass wir es nochmal probiert haben. Ja, ja. Wir haben eine ganz tolle Beziehung geführt. Also das kann ich genauso sagen.

0: hat aber nicht gereicht. Und unsere Lebensphasen waren dann auch verschieden. Und da haben wir einfach mit Anstand und Respekt gesagt, Feierabend, so geht's nicht weiter.
1: Finde ich gut. Ist so. Klare Linie.
0: Ja. Aber sie ist eine tolle Frau und das wär, eigentlich war das meine persönliche Entgegnung.
1: Mhm. Ja, aber meine persönliche Entgegnung.
0: Ja, positiver.
1: Ja, ja. Klar. Also ich darf dir verraten, ich hatte noch nie eine von und zu. Mhm. Das waren dann irgendwann immer auf und davon. Ben überlegt jetzt noch ein bisschen.
0: Ich, meine Fragestellung, also in welche Richtung, woran lag es, dass die Frauen dich immer so verlassen haben?
1: Ich sag ja nicht, dass das war jetzt ein Wortspiel, weil ich wollte auch mal Wortspiele machen. Du hast so viele auf deinem Album gemacht.
0: Ja, ich wollte das gleich.
1: Ja, wolltest du das gleiche auch versuchen?
0: Nö, torpedieren oder beziehungsweise einfach gar nicht darauf eingehen, um einfach sozusagen...
1: Mal mit der Gegenfrage antworten.
0: Sozusagen.
1: Ja, ist auch gut. Also, hier ist Ben Zucker bei Schlagerradio.
0: Was lassen? Einfach so.
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0: Zucker bei Schlagerradio in Chefsache Macher im Gespräch. Ein Kämpferherz. Der Mann hat sich hochgekämpft. Von unten nach ganz oben, einer der Topstars des Schlagers. Kämpferherz, so heißt sein Album, das aktuelle, und seine Biografie. Und gleich, was verbindet ihn mit Berlin? Denn er hat der Hauptstadt den Tritt in den Hintern gegeben.
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2: Ich bin Silke Rech. Das war der Tag. Deutschland ist bei der Wahl für einen Sitz im UN-Sicherheitsrat überraschend gescheitert. Bei der Abstimmung in New York setzte sich die Bundesrepublik nicht gegen Portugal und Österreich durch. Deutschland erhielt nicht die nötige Mehrheit der Stimmen. Damit verpasst die Bundesregierung vorerst eine stärkere Rolle im wichtigsten Gremium der Vereinten Nationen. Die Bundesregierung will Reparaturen, Wiederverwertung und Recycling von Produkten stärker fördern. Dafür hat das Kabinett ein Aktionsprogramm zur Kreislaufwirtschaft beschlossen. Geplant sind unter anderem bessere Informationen zur Reparierbarkeit und Entsorgung von Produkten sowie eine Plattform für Unternehmen und Wissenschaft. Bis 2027 stehen dafür 260 Millionen Euro aus dem Klima- und Transformationsfonds bereit. Nach dem iranischen Drohnenangriff auf den internationalen Flughafen von Kuwait ist die Zahl der Opfer gestiegen. Nach Angaben des Gesundheitsministeriums wurde mindestens ein Mensch getötet, mehr als 60 weitere wurden verletzt. Iran bekannte sich zu dem Angriff und bezeichnete ihn als Reaktion auf US-Militäraktionen. Kuwait verurteilte die Attacke scharf und wies zwei iranische Diplomaten aus. Die Regierung sprach von einem schweren Verstoß gegen die Souveränität des Landes. Die Zahl der Einbürgerungen in Deutschland hat im vergangenen Jahr einen neuen Höchststand erreicht. Mehr als 332.000 Menschen erhielten die deutsche Staatsangehörigkeit. Das waren 14% mehr als im Jahr zuvor. Nach Angaben des Statistischen Bundesamtes ließen sich besonders viele Menschen aus Syrien, der Türkei und Russland einbürgern. So viele Einbürgerungen wie 2025 gab es seit Beginn der Statistik im Jahr 2000 noch nie. Die EU-Kommission will die Schuldenregeln lockern, um mehr Investitionen in die Energiewende zu ermöglichen. Hintergrund ist die aktuelle Energiekrise infolge des Irankriegs und die gestiegenen Energiepreise. Künftig sollen EU-Staaten leichter zusätzliche Kredite für Projekte wie Photovoltaik, Energieeffizienz oder den Ausbau erneuerbarer Energien aufnehmen können. Die Kommission hofft, damit die Abhängigkeit von fossilen Brennstoffen weiter zu verringern. Jetzt kompetent und zuverlässig das Wetter bei uns in Thüringen. In den kommenden Stunden meist gering bewölkt und trocken. Tiefstwerte 12 bis 10, im Bergland bis 8 Grad. Der Schlagerradio-Wettertrend: am Donnerstag wolkig und wechselnd bewölkt. Im Tagesverlauf von Westen her aufkommende Schauer. Höchstwerte zwischen 21 und 24, im Bergland zwischen 18 und 21 Grad.
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0: Ben Zucker, in Chefsache Macher im Gespräch. Am Pult macht er gerade Sportübungen, Kniebeuge. Ja, wir stehen, muss ich zugeben. Und wie viel Sport machst du denn? Wie viel Kniebeugen?
1: Augenblicklich gar keinen Sport. Es geht jetzt wieder so, ich denke mal so Mitte Oktober los.
0: Ja.
1: Bin gerade auf Diät. Ich nehme einfach gerade nur ab. Hab jetzt schon 8 Kilo wieder runter.
0: Super.
1: Und jetzt müssen nochmal so 6, 7 und dann würde ich ein bisschen wieder mich andraten.
0: Andraten, ich habe einen super Tipp für dich. Sag ich mal. Boxe seit fast einem Jahr. Das ist großartig.
1: Okay, du gehst aber nicht so oft hin, oder?
0: Ich genau, danke. Ja,
1: Spaß.
0: Nein, wir haben uns zuletzt vor 20 Kilo gesehen, muss ich zugeben.
1: Nee, du hast es auch abgenommen. Siehst bei weitem schlank aus.
0: Genau.
1: Das kann ich dir so mitgeben.
0: Dankeschön, die Hörer haben zugenommen. Ich habe abgenommen, das ist immer super. Ich gehe einmal, in der Regel zweimal die Woche und das kann ich dir empfehlen. Ist super, auch passt, für den Kopf im Übrigen.
1: Ja, ne?
0: Ja, wenn du die Nase voll hast, gehst du dahin und dann...
1: Zack, dann holst du die Nase und lässt du dir noch mehr auf die Nase gehen.
0: Auf die Nase gehen, dann ist der Tacho ohnehin schon gelaufen.
1: Also, alles auf die Nase.
0: Ben, du bist aus Berlin, bist in Ueckermünde groß geworden, in Mecklenburg-Vorpommern, aus Berlin weggezogen an die Ostsee. Und ich habe mich gefragt, naja, ich meine, Ostsee super, ja, Meer, Strand, Sonne. Aber irgendwie so das Treiben einer großen Stadt, vermisst du das gar nicht?
1: Doch, das schon. Ich war jetzt eine Woche hier in Berlin, dachte erst so, nee, Berlin bin ich durch mit. Oder beziehungsweise nicht durch mit. Berlin bleibt natürlich immer in meinem Herzen. Bin Berlin für immer dankbar, weil Berlin schon zu einer Zeit, also zu meiner Zeit, als ich noch als Künstler in Berlin gelebt habe, konnte man noch Mieten bezahlen und brauchte jetzt nicht 3 Jobs, um irgendwie zu überleben. Das hat Berlin echt damals noch richtig gut drauf gehabt. Ist jetzt natürlich auch schon bei weitem schwerer geworden, aber das war damals noch echt, echt cool und dafür bin ich Berlin auf ewig dankbar. Und ja, ich war dann die Woche hier und habe festgestellt, ich bin hier schon gerne, halte mich hier schon gerne auf. Auch meine Unioner und so, ich bin auch gerne im Stadion, das habe ich auch sehr vermisst. Das war das erste Mal jetzt wieder gegen Hamburg. Gut, haben uns jetzt nicht so super angestellt, aber das kommt halt vor und haben wir jetzt zusammen durchgestanden.
0: Das war eine Nullnummer.
1: Ja, das war auch, ja. Das
0: Spiel. Aber sag mal, jetzt lebst du an der Ostsee. Ich stelle mir so vor, ich finde das ja ein Traum, ja. Aber ich stelle mir so vor, meine Güte, es ist ja mal schön, aber dann, da ist ja nichts. Ich meine, du kannst da kaum wahrscheinlich ins große Kino gehen. Du kannst da, so viele Restaurants gibt es da vielleicht auch nicht. Da fehlt es an Theater, Kunst, Kultur. Ist das nicht, ist man nicht abgeschnitten?
1: Ein bisschen schon. Also Kino brauche ich nicht, kann ich...
0: Hast Streaming.
1: Kann ich zu Hause machen?
0: Ja, genau.
1: Ja, habe ich zu Hause. Genau, das ist schön. Ansonsten gibt es schon tolle und schöne Restaurants in Timdorf.
0: Ja.
1: Ja, wirklich. Da kann man schon sehr gut essen gehen. Aber ich gebe dir recht, es ist schon am Ende dann eingeschränkt her und ich kann mich da auch nicht so frei bewegen. Das ist richtig, ja.
0: 1000 gute Gründe gibt's auf deinem Album Kämpfergeist und wahrscheinlich gibt's auch ein paar für Timdorf oder für Berlin. Hier ist Ben Zucker bei Schlagerradio.
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0: Kein Zucker in Chefsache, Macher im Gespräch, Kämpfer, Geist, habe ich ja öfter gesagt, heißt sein Buch und sein Album. Du siehst Freudsche Fehlleistung, weil ich merke, du bist ein Kämpfer, hast dich hochgearbeitet, bist total bodenständig, authentisch geblieben, Kämpferherz. Ist es richtig?
1: Ja, ich wollte dich jetzt nicht berichtigen, ich habe nur gesagt.
0: Das finde ich schön, dass du mich, toll, du, was gibt's denn noch zu kritteln? Ich würde mich jetzt gerne mit dir ein bisschen streiten, ich finde das gut.
1: Ja? Nee, ich wollte jetzt darauf hinweisen, dass man vielleicht...
0: Vielleicht mal sagt,
1: hat das Kämpferherz heißt, dass man deine Verdauung, finde ich freundlich, wenn man sagt, ey, kann man das so nennen, wie ich das...
0: Ich bin voll bei dir, du hättest mich auch unterbrechen können, als ich diesen Frotschen Fehler gemacht habe. Also Kämpferherz...
1: Ja, ich habe jetzt gehört, du gehst zum Boxen und...
0: Hast du gedacht, nee, dann korrigiere ich ihn lieber nicht. Kämpferherz, das aktuelle Album und die Biografie von Ben Zucker. Und gleich, wo er sich noch beweisen möchte, bleiben Sie dran.
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0: Kämpferherz, das Buch, das Album von Ben Zucker, mein Gast in Chefsache Macher im Gespräch. Du hast es dir ja eigentlich bewiesen, dein Weg vom Kloputzer, wenn man das so leger sagt, hin zum Topstar des Popschlagers. Aber was würdest du unbedingt noch machen wollen?
1: Oh, da gibt's noch einiges. Aber der Jakobsweg ist spannend.
0: Okay.
1: Den finde ich toll.
0: Da soll man auch abnehmen, weil du gesagt hast, du möchtest abnehmen.
1: Ich denke, wenn man, ja, da nimmt man auch ab, glaube ich. Also wenn man den richtig geht und dann auch mit Gepäck, es gibt ja viele, die dann so ihr Gepäck vorreisen lassen und dann bei verschiedensten Stationen ja dann auch sich fahren lassen, habe ich von gehört.
0: Ja, und nur einen Halb machen oder irgendwie so.
1: Genau.
0: Ja,
1: genau. Und ich habe mir sagen lassen, dass der wahrhaftige Jakobsweg von zu Hause aus beginnt. Also der Start ist immer von zu Hause. Dann gibt's, und dann bis zum Startpunkt und dann läuft man den kompletten Jakobsweg. Da brauche ich natürlich auch viel Zeit für. Und bis dato werde ich mich mit langen, schönen Fahrradtouren auf dem Weg, über Wasser halten.
0: Ja. Ja. Okay, dann sieht man danach so gerädert aus. Lange Fahrradtour heißt, wie lange ist das dann?
1: Das Längste, was ich am Tag gefahren bin, allerdings mit dem E-Bike. Jetzt wird man natürlich, ja, mit dem E-Bike. Aber wenn man so ein...
0: 150 Kilometer.
1: 200.
0: Das finde ich auch mit dem E-Bike schon.
1: Ist ein, ja, 200, 210 ja. Immer so. Das ist schon, das aber dann auch mit Anhänger. Also ist jetzt nicht so, dass ich dann... Ne? Und dann fährt man auch die letzten 30, 40 Kilometer ohne Strom. Also es haut schon rein. Mhm. Also man spürt sich da auch.
0: Ich hatte das letztlich auch mit dem E-Bike und dann plötzlich war der Strom weg und dann merkst du erst mal,
1: was du hast.
0: Jetzt den Unterschied.
1: Das ist schon deutlich.
0: Genau. So, und also wirklich beweisen, so ein Sprung aus dem Flugzeug mit dem Fallschirm.
1: Habe ich ein paar Mal zum Geburtstag geschenkt bekommen, fand ich auch immer schön.
0: Weil der Gutschein ist verfallen, ja?
1: Sind alle verfallen, ja. Also ich fand die Idee immer schön und fand das auch immer irgendwie reizvoll. Und dann habe ich immer ganz doll und intensiv darüber nachgedacht, bis ich dann festgestellt habe, dass der Gutschein dann auch schon, wie gesagt, abgelaufen war. Und das irgendwie, dann reizt mich dann doch nicht zu Ende.
0: Ich habe noch ein paar Halbsätze für dich, die du bitte vervollständigst. Den Fernseher schalte ich immer ein, wenn...
1: Trash-TV läuft.
0: Meine größte. Ich hätte mit allem gerechnet, nicht mit Trash-TV. Aber da kann man wahrscheinlich gut abschalten.
1: Ja, total. Was
0: das Wort
1: mag ich sehr.
0: Ich schalte den Fernseher ein, um abzuschalten. Ist auch gut, ne? Meine größte Niederlage.
1: Wow. Ich betrachte die Dinge nicht als Niederlage. Gibt es nicht. Keine große Niederlage.
0: Okay, meine Schwäche.
1: Niederlage. Schwäche. Eine Schwäche für...
0: Dimmer. Für schöne Frauen.
1: Auf jeden Fall. Das stimmt. Deshalb. Ich liebe es, Playstation zu spielen, aber es ist keine Sucht. Das liebe ich einfach. Da habe ich eine Schwäche für. Mhm. Komm, das sind doch schon zwei.
0: Das sind schon mal zwei. Und letzter Halbsatz, meine Geburtsstadt Ueckermünde in Mecklenburg-Vorpommern.
1: Ist meine Geburtsstadt.
0: Mehr nicht.
1: Ja, ich bin da gerne. Ich habe ursprünglich überlegt, ob ich mal dahin ziehe.
0: Ja.
1: Da habe ich festgestellt, nee, ich möchte es lieber so als zu bereisenden Ort lassen, den ich besuche. Und dann weiß ich, hier bin ich geboren. Ein schöner Song.
0: Das kann ich auch. Hier bin ich geboren. Klingt nicht so harmonisch, rhythmisch, aber...
1: Oh ja, hast ja schon...
0: Ich mach den Zucker.
1: Nicht schlecht.
0: Sag mal, den letzten Titel heute in dieser Show habe ich hier aufgeschrieben und ich habe mich garantiert vertippt aus dem Album Kämpferherz, nicht Kämpfergeist. Hier steht, es ist so geil, ihnen dich, das ist Blödsinn. Was könnte ich da geschrieben haben?
1: Es ist so geil ohne dich, meinst du?
0: Es ist so geil ohne dich, genau. Guck mal, ja, gut, dass es dich gibt.
1: Es wäre alles andere, wäre jetzt auch.
0: Und das Lied über Berlin. Mhm. Es ist so geil ohne dich. Berlin, hier ist Ben Zucker bei Schlagerradio. Danke, dass du da warst.
1: Danke dir.
0: In dem Turnus, wie du zu uns kommst, würde ich sagen, wir sehen uns in 3 Jahren.
1: In 3 Jahren wieder.
0: Alles klar.
1: Danke dir.
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1: Ich bin Silke Rech. Das war der Tag. Deutschland ist bei der Wahl für einen Sitz im UN-Sicherheitsrat überraschend gescheitert. Bei der Abstimmung in New York setzte sich die Bundesrepublik nicht gegen Portugal und Österreich durch. Deutschland erhielt nicht die nötige Mehrheit der Stimmen. Damit verpasst die Bundesregierung vorerst eine stärkere Rolle im wichtigsten Gremium der Vereinten Nationen. Die Bundesregierung will Reparaturen, Wiederverwertung und Recycling von Produkten stärker fördern. Dafür hat das Kabinett ein Aktionsprogramm zur Kreislaufwirtschaft beschlossen. Geplant sind unter anderem bessere Informationen zur Reparierbarkeit und Entsorgung von Produkten sowie eine Plattform für Unternehmen und Wissenschaft. Bis 2027 stehen dafür 260 Millionen Euro aus dem Klima- und Transformationsfonds bereit. Nach dem iranischen Drohnenangriff auf den internationalen Flughafen von Kuwait ist die Zahl der Opfer gestiegen. Nach Angaben des Gesundheitsministeriums wurde mindestens ein Mensch getötet, mehr als 60 weitere wurden verletzt. Iran bekannte sich zu dem Angriff und bezeichnete ihn als Reaktion auf US-Militäraktionen. Kuwait verurteilte die Attacke scharf und wies zwei iranische Diplomaten aus. Die Regierung sprach von einem schweren Verstoß gegen die Souveränität des Landes. Die Zahl der Einbürgerungen in Deutschland hat im vergangenen Jahr einen neuen Höchststand erreicht. Mehr als 332.000 Menschen erhielten die deutsche Staatsangehörigkeit. Das waren 14% mehr als im Jahr zuvor. Nach Angaben des Statistischen Bundesamtes ließen sich besonders viele Menschen aus Syrien, der Türkei und Russland einbürgern. So viele Einbürgerungen wie 2025 gab es seit Beginn der Statistik im Jahr 2000 noch nie. Die EU-Kommission will die Schuldenregeln lockern, um mehr Investitionen in die Energiewende zu ermöglichen. Hintergrund ist die aktuelle Energiekrise infolge des Irankriegs und die gestiegenen Energiepreise. Künftig sollen EU-Staaten leichter zusätzliche Kredite für Projekte wie Photovoltaik, Energieeffizienz oder den Ausbau erneuerbarer Energien aufnehmen können. Die Kommission hofft, damit die Abhängigkeit von fossilen Brennstoffen weiter zu verringern. Jetzt kompetent und zuverlässig das Wetter bei uns in Thüringen. In den kommenden Stunden meist gering bewölkt und trocken. Tiefstwerte 12 bis 10, im Bergland bis 8 Grad. Der Schlagerradio-Wettertrend: am Donnerstag wolkig und wechselnd bewölkt. Im Tagesverlauf von Westen her aufkommende Schauer. Höchstwerte zwischen 21 und 24, im Bergland zwischen 18 und 21 Grad.
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2: Und unser lieber Norman ist in seinem wohlverdienten Urlaub, deswegen bin ich da, Andi Schmidt. Und heute gibt's wieder ganz viel tolle

Radio Fiesta. Das ist die Show unserer Newcomer und neuer Musik. Caro Best haben wir gerade gehört. Und jetzt freuen wir uns noch auf Linda Feller. 1000 Smileys. Rosanna Rocci ist mit am Start. Ich fühl dich. Und wir freuen uns auch auf René Ulbrich. Er hat seine Josephine mit im Gepäck.

Das ist ganz tolle Musik von Frank Neuenfels, wenn endlich wieder Sommer ist. Hier Schlagerradio, hör auf dein Herz mit Fiesta. Das ist unsere Show für Newcomer und neue Musik. Jetzt hören wir Rina Ina für alle Zeit, ganz neu hier bei uns bei Schlagerradio. Außerdem Lisa Miko ist mit am Start und wir freuen uns auch auf die Wolke 7 von Marie Stern.

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1: Ich bin Silke Rech. Das wird der Tag. Auf der dänischen Insel Anholt wird heute der tote Buckelwal Timmy untersucht. Experten wollen bei einer öffentlichen Obduktion herausfinden, woran das Tier gestorben ist. Dafür werden unter anderem DNA-Proben genommen und Magen sowie Darm untersucht. Der Wal hatte in den vergangenen Monaten viele Menschen bewegt. Zuvor war er mehrfach geschwächt vor der deutschen Ostseeküste gestrandet. Nach einem Transport in Richtung Nordsee wurde das Tier später tot an einem Strand in Dänemark gefunden. Außenminister Wadefuhl reist heute zu einem zweitägigen Besuch nach Mexiko. Dort trifft der CDU-Politiker unter anderem den mexikanischen Außenminister Velasco. Im Mittelpunkt stehen Gespräche über die wirtschaftliche Zusammenarbeit und die Beziehungen zwischen beiden Ländern. Außerdem besucht Wadefuhl kulturelle Einrichtungen in Mexiko-Stadt sowie das Goethe-Institut. In Frankreich wird heute das Urteil gegen den sogenannten Maskenmann erwartet. Der 55-Jährige muss sich vor einem Gericht in Nantes wegen des Mordes an einem 10-jährigen Jungen im Jahr 2004 verantworten. Der aus Deutschland stammende Angeklagte bestreitet die Vorwürfe. In Deutschland wurde er bereits wegen des Mordes an drei Kindern zu lebenslanger Haft verurteilt. Im französischen Fall gibt es keine direkten Beweise wie DNA-Spuren. Die Ermittler sehen aber Parallelen zu seinen früheren Taten. Russlands Präsident Putin will heute auf dem Internationalen Wirtschaftsforum in St. Petersburg Fragen westlicher Journalisten beantworten. Dabei soll es um aktuelle Themen der Innen- und Außenpolitik gehen. Mit dem Wirtschaftsforum möchte Russland trotz wesentlicher Sanktionen seine wirtschaftliche Stärke präsentieren. Überschattet wurde der Auftakt jedoch von einem ukrainischen Drohnenangriff. Zeitweise galt in St. Petersburg Drohnenalarm. Zu dem Forum werden rund 20.000 Teilnehmer aus mehr als 100 Ländern erwartet. Jetzt kompetent und zuverlässig das Wetter bei uns in Thüringen. In den kommenden Stunden meist gering bewölkt und trocken. Tiefstwerte 12 bis 10, im Bergland bis 8 Grad. Der Schlagerradio-Wettertrend: am Donnerstag wolkig und wechselnd bewölkt. Im Tagesverlauf von Westen her aufkommende Schauer. Höchstwerte zwischen 21 und 24, im Bergland zwischen 18 und 21 Grad.
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1: Ich bin Silke Rech. Das wird der Tag. Auf der dänischen Insel Anholt wird heute der tote Buckelwal Timmy untersucht. Experten wollen bei einer öffentlichen Obduktion herausfinden, woran das Tier gestorben ist. Dafür werden unter anderem DNA-Proben genommen und Magen sowie Darm untersucht. Der Wal hatte in den vergangenen Monaten viele Menschen bewegt. Zuvor war er mehrfach geschwächt vor der deutschen Ostseeküste gestrandet. Nach einem Transport in Richtung Nordsee wurde das Tier später tot an einem Strand in Dänemark gefunden. Außenminister Wadefuhl reist heute zu einem zweitägigen Besuch nach Mexiko. Dort trifft der CDU-Politiker unter anderem den mexikanischen Außenminister Velasco. Im Mittelpunkt stehen Gespräche über die wirtschaftliche Zusammenarbeit und die Beziehungen zwischen beiden Ländern. Außerdem besucht Wadefuhl kulturelle Einrichtungen in Mexiko-Stadt sowie das Goethe-Institut. In Frankreich wird heute das Urteil gegen den sogenannten Maskenmann erwartet. Der 55-Jährige muss sich vor einem Gericht in Nantes wegen des Mordes an einem 10-jährigen Jungen im Jahr 2004 verantworten. Der aus Deutschland stammende Angeklagte bestreitet die Vorwürfe. In Deutschland wurde er bereits wegen des Mordes an drei Kindern zu lebenslanger Haft verurteilt. Im französischen Fall gibt es keine direkten Beweise wie DNA-Spuren. Die Ermittler sehen aber Parallelen zu seinen früheren Taten. Russlands Präsident Putin will heute auf dem Internationalen Wirtschaftsforum in St. Petersburg Fragen westlicher Journalisten beantworten. Dabei soll es um aktuelle Themen der Innen- und Außenpolitik gehen. Mit dem Wirtschaftsforum möchte Russland trotz wesentlicher Sanktionen seine wirtschaftliche Stärke präsentieren. Überschattet wurde der Auftakt jedoch von einem ukrainischen Drohnenangriff. Zeitweise galt in St. Petersburg Drohnenalarm. Zu dem Forum werden rund 20.000 Teilnehmer aus mehr als 100 Ländern erwartet. Jetzt kompetent und zuverlässig das Wetter bei uns in Thüringen. In den kommenden Stunden meist gering bewölkt und trocken. Tiefstwerte 12 bis 10, im Bergland bis 8 Grad. Der Schlagerradio-Wettertrend: am Donnerstag wolkig und wechselnd bewölkt. Im Tagesverlauf von Westen her aufkommende Schauer. Höchstwerte zwischen 21 und 24, im Bergland zwischen 18 und 21 Grad.
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1: Ich bin Silke Rech. Das wird der Tag. Auf der dänischen Insel Anholt wird heute der tote Buckelwal Timmy untersucht. Experten wollen bei einer öffentlichen Obduktion herausfinden, woran das Tier gestorben ist. Dafür werden unter anderem DNA-Proben genommen und Magen sowie Darm untersucht. Der Wal hatte in den vergangenen Monaten viele Menschen bewegt. Zuvor war er mehrfach geschwächt vor der deutschen Ostseeküste gestrandet. Nach einem Transport in Richtung Nordsee wurde das Tier später tot an einem Strand in Dänemark gefunden. Außenminister Wadefuhl reist heute zu einem zweitägigen Besuch nach Mexiko. Dort trifft der CDU-Politiker unter anderem den mexikanischen Außenminister Velasco. Im Mittelpunkt stehen Gespräche über die wirtschaftliche Zusammenarbeit und die Beziehungen zwischen beiden Ländern. Außerdem besucht Wadefuhl kulturelle Einrichtungen in Mexiko-Stadt sowie das Goethe-Institut. In Frankreich wird heute das Urteil gegen den sogenannten Maskenmann erwartet. Der 55-Jährige muss sich vor einem Gericht in Nantes wegen des Mordes an einem 10-jährigen Jungen im Jahr 2004 verantworten. Der aus Deutschland stammende Angeklagte bestreitet die Vorwürfe. In Deutschland wurde er bereits wegen des Mordes an drei Kindern zu lebenslanger Haft verurteilt. Im französischen Fall gibt es keine direkten Beweise wie DNA-Spuren. Die Ermittler sehen aber Parallelen zu seinen früheren Taten. Russlands Präsident Putin will heute auf dem Internationalen Wirtschaftsforum in St. Petersburg Fragen westlicher Journalisten beantworten. Dabei soll es um aktuelle Themen der Innen- und Außenpolitik gehen. Mit dem Wirtschaftsforum möchte Russland trotz wesentlicher Sanktionen seine wirtschaftliche Stärke präsentieren. Überschattet wurde der Auftakt jedoch von einem ukrainischen Drohnenangriff. Zeitweise galt in St. Petersburg Drohnenalarm. Zu dem Forum werden rund 20.000 Teilnehmer aus mehr als 100 Ländern erwartet. Jetzt kompetent und zuverlässig das Wetter bei uns in Thüringen. In den kommenden Stunden meist gering bewölkt und trocken. Tiefstwerte 12 bis 10, im Bergland bis 8 Grad. Der Schlagerradio-Wettertrend: am Donnerstag wolkig und wechselnd bewölkt. Im Tagesverlauf von Westen her aufkommende Schauer. Höchstwerte zwischen 21 und 24, im Bergland zwischen 18 und 21 Grad.
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